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2: Im Studio Holger Dilk. Zigtausende Schulabgänger starten kommende Woche ihre Ausbildung im Handwerk. Laut Zentralverband des Deutschen Handwerks wurden bundesweit im ersten Halbjahr fast 68.000 Ausbildungsverträge abgeschlossen, nochmal 5% mehr als im Vorjahr. Zu den beliebtesten Ausbildungen sagte ZDH-Geschäftsführer Dirk Pilage.
3: Trends in der Ausbildung sind tatsächlich auch die großen Trends, die uns alle beschäftigen. Energie- und Klimawende, Digitalisierung, nachhaltige Mobilität, Gesundheit, vor allem mit Blick auf eine älter werdende Bevölkerung. Alle Berufe, die das abdecken, die liegen dann auch im Trend. Die werden nachgefragt, egal ob in der Stadt, egal auf dem Land. Das sind die Betriebe, die auch am schnellsten ihre Plätze besetzt bekommen.
2: Sachsen droht der Bundesregierung mit einem Stopp der Renten- und Pflegereform. Ohne Änderungen werden wir im Bundesrat nicht zustimmen, sagte Ministerpräsident Kretschmer dem Redaktionsnetzwerk Deutschland. Finden sich weitere Länder, könnte die Reform scheitern. Die stark gestiegenen Spritpreise beschäftigen jetzt auch die Gerichte. Zwei Mineralölkonzerne gehen laut Bild-Zeitung gegen Auskunftsbeschlüsse des Bundeskartellamtes vor. Die Behörde will mit den angeforderten Daten prüfen, ob die Unternehmen die Nahostkrise für unzulässige Preisaufschläge genutzt haben. Die Waldbrandsituation in Europa bleibt angespannt, während die Feuerwehren in Spanien und Frankreich die Flammen im Griff haben, breiten sich die Brände in der Türkei und Griechenland aus. Nicht nur Südeuropa ist betroffen, auch in Großbritannien sind hunderte Hektar Land durch Feuer zerstört worden. Sollte FIFA-Boss Infantino seinen Investorendeal durchziehen, wird die nächste Fußball-WM ohne europäische Nationalmannschaften stattfinden. Das hat die UEFA beschlossen. Einzelheiten von Tom Husse.
4: Die UEFA hatte das schon vor einigen Tagen angedroht. Jetzt gab es ein Krisentreffen und da haben sich die Mitgliedsverbände einstimmig auf einen möglichen Boykott der WM geeinigt. Ihre Botschaft ist klar, solange die Pläne von Infantino auf dem Tisch liegen, werde kein europäisches Land an dem Turnier teilnehmen. Die Weltmeisterschaft gehört dem Fußball, heißt es in einer gemeinsamen Erklärung. Infantino will Teile der WM an private Investoren verkaufen und so noch mehr Geld machen.
2: Auch der Nord- und Mittelamerikanische Verband hat den Plänen bereits eine Absage erteilt. Afrikas Verband zeigt sich dagegen offen.
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5: Mit KI-Support. Wolkig ist es gerade und im Nordosten sind auch mehr Wolken am Start, meist bleibt's aber trocken. Richtung Vormittag kommt im Nordwesten Regen dazu und später sind in der Westhälfte mehr Wolken unterwegs. Ab und zu gibt's auch Schauer oder Gewitter. Dazu werden es heute zwischen 20 und 39 Grad. Morgen geht's mit Sonne und Wolken weiter, maximal 32 Grad.

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0: Roger Miller und England Swing war der Opener meiner Sendung
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0: Der letzte ist heute. Der letzte im doppelten Sinne. Genau. Der letzte Arbeitstag der Woche. Der letzte Julitag im Monat. 2026 im Monat Juli. Ne? Heute ist der 31. Juli 2026. Heute war es das letzte Mal im Juli. Ne? Was das nächste Mal hört, ist schon August. Blöd. Also gerne, du quatschst immer in dämliche Zeug. Das stimmt. Montags bis freitags live von 6 bis 9 und unlive von 3 Uhr in der Nacht bis 6 Uhr ran. Immer die Wiederholung vom Vortag. Zur vollen Stunde gibt's bei mir die Nachrichten, Sport und Wetterbericht, wie eben gehört. In der 20. Sendeminute ein kleiner Beitrag. Dann um halb die Wetteraussichten und 10 nach halb gucken, wer heute Geburtstag hat. Muli sagt, musikalischerseits immer der stete Wechsel von deutsch in nicht deutsch gesungenem Lied gut, dazwischen die aktuelle Uhrzeit und zack ist der Drops so gut wie lutscht da. 6 Uhr und das haben wir's, 8 Minuten gleich, paar Sekündchen fehlen noch, 8 Minuten nach 6. Nach Roger Miller in Englisch hören wir was Deutsches von Manuela, die hatten wir gestern auch im Programm, aber mit einem anderen Titel fällt mir gerade ein. Ich gehe noch zur Schule, singt sie jetzt. Ja. Vielleicht sollte ich auch noch mal zur Schule gehen, ne? Und Benimm- und Anstandsregeln lernen. Nicht? Na gut, ich glaube, bei mir ist sowieso Hoffen und Malz verloren. Schön, dass ihr da seid, ihr Lieben. Moin, Prost, Kaffee.

0: Ah, das ist schon etliche Jahrzehnte her bei mir. Ich bin ja schon alter Sack. Manuela sang "Ich geh noch zur Schule". Bei ihr ist es auch schon etwas länger her, wo sie den Titel gesungen hatte. 6:11, 6:04 haben wir es in der Zwischenzeit. Jetzt gibt's eine schnucklige Nummer. War die in den 70ern? Ich überlege gerade, wann hat die den, haben die den gesungen? Ja doch, Ende der 70er. So eine Art One-Hit-Wonder. Ihr wisst schon, das sind Titel, wo diese Band oder die Formation oder der Gesangskünstler nur einen großen Hit hatte und alles andere ist nicht so erfolgreich gewesen. So, das nennt man dann ein One-Hit-Wonder. Das hören wir jetzt von der Michael Sieger Band Let's All Chant. Aber der hier, der haute richtig rein.
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Let's All Chant mit der Michael Sieger Band hier in der Sendung Der Morgen mit Gernot um 6 Uhr und 14 Minuten. Eine Minute vor Viertel sieben haben wir es in der Zwischenzeit. Jetzt gibt es eine klare Ansage in meine Richtung. Ich nehme das, also ja, ich ziehe mir die Jacke an. Hier steht, dich soll der Teufel holen. Ja. Ich bin ja schon der Gehirnte. Ja. Vielleicht muss ich auch was einholen. Nee, das ist ein Gesangstitelchen von Andrea Berg. Hören wir uns an. Jetzt, bevor wir die hören, ein kleiner Hinweis in eigener Sache. Liebe Sternchen, Hörer, Sternchen, Innen. Nein. So ein Blödsinn gibt es hier nicht. 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Liebe Radiohörer, danke fürs Einschalten hier in der genderfreien Sendung Der Morgen mit Gernot.

0: Der originale Eugen Römer Sound, den hörte man zum Anfang bei Andrea Berg. Später dann gute Zusammenarbeit mit Dieter Bohlen und hier noch einer der ersten Songs, die sie gesungen hat. Dich soll der Teufel holen. Wir haben es 6:19 in der Zwischenzeit. Eine Minute trennt uns noch vor 10:50. Was für ein Teil? Sag mal doch mal die Uhrzeit. Die war ja gut. Na ja, gut, dann machen wir mal anders. 7:04? Nee, nicht? Gut, wir lassen es so. Oder ich quatsche noch ein bisschen dämlich und dann ist es 7:10. Na gut, nee, der Beitrag. Der Beitrag, den hören wir jetzt. Und anschließend gibt's OMD, beziehungsweise Orchestral Maneuver in the Dark und Genie Dick Engineering. Na bitteschön. Als besonders anhänglich erwies sich ein VW Golf in Aschaffenburg. Ein Busfahrer staunte nicht schlecht, als er plötzlich mit dem Golf als Anhänger unterwegs war. Wie die Polizei am Mittwoch mitteilte, war der Wagen nachts auf den vor ihm geparkten VW-Bus gerollt und hatte sich dabei in dessen Anhängerkupplung eingehakt. Polizisten schoben den Golf wieder auf seinen Parkplatz zurück. Ein zufällig vorbeikommendes Baufahrzeug schenkte ihnen einen Holzkeil zur Sicherung des Autos.
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0: Orchestral Maneuvers in the Dark, Genetic Engineering, Kling, Ende aus, vorbei. 6 Uhr und 24 Minuten habe ich eben abgelesen, 6 Minuten vor 6:30. Guck an, was gibt's jetzt? Ach ja, siehst du, diese Formation, die ist, war die eigentlich vor, ich überlege gerade, ob die nur in der Neuen Deutschen Welle zu hören war? Oder hatten die schon irgendeine Vorgeschichte? Ich glaube ja, ne? Aber so richtig rausgekommen sind sie in der Neuen Deutschen Welle-Zeit. Die Rede ist von Rheingold. Ja? Dreiklang Dimension ist einer ihrer bekanntesten Titel und den ziehen wir uns jetzt auch rein. Irgendwas will da nicht so richtig passen bei mir. Ich muss mal nachdenken. Vielleicht kommt's mir und es geht mein Licht auf, während der Titel spielt. Bei dir, Gerdot, da sind alle Birnen kaputt und durchgebrannt. Das kann sein.
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0: Rheingold und Dreiklang Dimensionen um 6:28, 7:02. Wir hören gleich den Wetterbericht. Ein paar Verbrauchertipps schließen sich an. Und dann gibt's Trini Lopez mit Lemon 3. Zuvor habe ich hier gerade einen kleinen Beitrag entdeckt. Ja, den fand ich ganz nett. Die Ossis unter euch, die werden das Titelchen noch kennen. Die kleine weiße Friedenstaube. Ja, das hat die die Erika Schirmer, ja, die hat das Ding komponiert aus der ehemaligen DDR und die wird heute 100 Jahre alt. Ja, siehste, der Frieden ist nicht tot zu kriegen. So ist richtig. Ja, das meine ich aber liebevoll, ja, nicht negativ, Gottes Willen. Ne? Heute feiert sie in einer Seniorenresidenz am Rande des Harzes ihren 100. Geburtstag. Herzlichen Glückwunsch an der Stelle. Ich habe gerade überlegt, soll ich den Titel jetzt singen? Nee, ich glaube, dann macht ihr alle aus, dann schaltet ihr aus. Aber ich guck mal, ich habe gerade gesehen, es gibt zwei Gesangsinterpreten, die das Ding gesungen haben. Ich guck mal, während der nächste Song jetzt läuft, ob ich den irgendwo rankriege. Vielleicht spiele ich den dann, ne? Mal gucken. Ich guck mir das jetzt mal an. Also die kleine weiße Friedenstaube, die Komponistin, die wird heute 100 Jahre. Herzlichen Glückwunsch dazu. Und nun, wie alles angekündigt.
1: Mit KI-Support. Wolkig ist es gerade und im Nordosten sind auch mehr Wolken am Start, meist bleibt's aber trocken. Richtung Vormittag kommt im Nordwesten Regen dazu und später sind in der Westhälfte mehr Wolken unterwegs. Ab und zu gibt's auch Schauer oder Gewitter. Dazu werden es heute zwischen 20 und 39 Grad. Morgen geht's mit Sonne und Wolken weiter, maximal 32 Grad.

Trini Lopez und Lemon Tree. Dann werden wir das erstmal machen. Ich habe den tatsächlich gefunden, den Titel, und den hören wir uns jetzt tatsächlich mal an. Ja, kleine weiße Friedenstaube. Und der wird interpretiert tatsächlich von Marianne Rosenberg. Gar nicht mal so schlecht, wa? Ziehen wir uns mal rein, wie sich das Ding jetzt anhört hier. Ah, wie gesagt, die Schreiberin, die wird heute 100 Jahre alt. Ja, die Ossis von euch können jetzt mitsingen. Die werden bestimmt textlicher sein. Mal sehen.

Also zugegeben, das habe ich ein bisschen anders in Erinnerung, aber dennoch nicht unflott hier in der Darbietung von Marianne Rosenberg. Tja, ja, kannst du mal sehen. So, jetzt muss ich erstmal so umändern. Hier ändern wir um. Was machen wir jetzt? Jetzt kommen wir hier zu diesem Thema.

Gucken wir mal, wer denn da heute so den Puzzletag hat. Heute am 31. Juli, unter anderem Louis de Funès, ja, der französische Schauspieler und Komiker, der ist 1914 geboren und im Alter von 68 Jahren 1983 verstorben. Wen haben wir noch? Gucken wir mal. Oleg Popov, das war ein russischer Clown, ja, der ist 1930 geboren, der hätte heute auch Geburtstag gehabt. 2016 im Alter von 86 Jahren von uns gegangen und der deutsche Sänger Ivan Reprow, ja, 1931 geboren. Er ist im Alter von 76 Jahren 2008 von uns gegangen. Wen haben wir noch? Guck mal, weiter hochscrollen. Hier, guck mal, Isabelle Varell, ja, die kennen wir auch, deutsche Sängerin und Schauspielerin. Die wird heute 65 Jahre alt. Herzlichen Glückwunsch, liebe Isabelle Varell, der US-amerikanische Schauspieler Wesley Snipes, ja, den kennen wir von Blade, ne, 1, 2, 3, 4 oder so ähnlich, wird heute 64 Jahre alt und gesanglich gratulieren wir, ne, warte mal, erstmal noch hier die britische Schriftstellerin von den Harry Potter Romanen, ne, Joan K. Rowland, die wird heute 61 Jahre alt und gesanglich heute die niederländisch-deutsche Sängerin Cici Catch. 62 Jahre wird sie alt heute und singt uns jetzt auch das Ständchen dazu. Ein schönes Medley. Na, bitteschön.

0: Guck mal einer an, die Sissy Catch, die heute Geburtstag hat. Herzlichen Glückwunsch mit einem kleinen Medley. Ne? Wenn wir nächste Stunde mal was anderes noch spielen. Jetzt gibt's wieder was für unsere Leinenetz Country und Western Freunde. Ja, da habe ich ja immer den ein oder anderen Titel dabei. Wie wir ja wissen, 6 Uhr und 43 Minuten ist es inzwischen, 2 Minuten vor 6:45. Truckstop ist dran und die meinen, mein Opa, das bin ich. Und wenn man genau auf den Text zuhört und schnelle Ohren hat, ja, im wahrsten Sinne des Wortes, dann kommt genau das auch wirklich am Ende des Titels bei raus. Ja, Sachen gibt's, die gibt's gar nicht. Doch, das ist hier tatsächlich wahr, die Nummer. Hören wir gleich in wenigen Sekunden. Geht's los.
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0: Ja, ganz einfach, wa? Also einfach nicht, bisschen schwer, aber einfach nachzuvollziehen ist tatsächlich so. Mein Opa, das bin ich. Tragstorp hat da eben ein Lied von zu singen gewusst. Wir haben 6:47, 6:47, 7:45. Lazy G. Dalton hören wir mit einem schwarzen Kaffee. Den hatten wir schon mal im Programm am Mittwoch, glaube ich, ne? Aber es war eine andere Version, ja. Ich habe dann Shitstorm erhalten und gesagt, nein, da haben sie gesagt, das ist nicht die tanzbare Variante, die wir im Leidendance immer haben. Wir haben eine andere. Gut, ich hoffe, dass das jetzt die richtige ist. Lauschen wir mal rein.
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0: Black Coffee und Lazy G. Darden hier um 6 Uhr und 51 Minuten, 9 Minuten vor 7. Alle, die los müssen, auf einmal Lore, wünsche ich ein schönes Wochenende. Alle anderen schön artig dranbleiben und weiter zuhören. Ja? Haben wir noch zwei Titel hin? Ja, kriegen wir noch. Erstmal gibt's ein bisschen was fürs Herz von Gigi Anderson. Du hast gesagt, es ist zu Ende. Das wäre sehr traurig. Mal sehen, ob da vielleicht ein Happy End drin ist. Ne? Ich werde den Text mal jetzt verfolgen.
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Schöne Nummer, wa? Gigi Anderson, du hast gesagt, es ist zu Ende. Ist es auch. Und zwar mit der ersten Stunde der Sendung der Morgen mit Gernot. Ne? Aber wir haben noch zwei hier vor uns. Jetzt gibt's gleich die

0: Nachrichten, Sport und Wetterbericht in kompakter Variante, damit ihr richtig gut informiert durch den Tag kommt. Und bis ran an die Solchen haben wir noch ein bisschen Modern Talking und with a little love. Bis gleich, ihr Lieben. Schönartig dranbleiben und gerade sitzen. Ja, hört doch bitte auf, mit den Beinen zu wackeln. Schön gekleckert auch wieder. Guckt da, da, unter der Tasse. Da siehst du, alles voll. Mann, Mann, Mann.
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2: Im Studio Holger Dilk. Zum Ausbildungsstart kommende Woche liegt auch das Handwerk ganz hoch im Kurs bei den Schulabgängern. Fast 68.000 Ausbildungsverträge wurden allein von Januar bis Juni abgeschlossen. Das sind nochmal 5% mehr als im Vorjahreszeitraum. Dirk Pielage, Geschäftsführer des Zentralverbands des Deutschen Handwerks, sagte uns:
3: Das Ausbildungsjahr startet zwar offiziell zum 1. August, es ist aber auch immer noch möglich, eine Ausbildung anzufangen, bis weit in den Herbst hinein. Ungefähr 20.000 Stellen haben wir noch frei für Ausbildung. Das heißt, die jungen Leute, die noch nichts gefunden haben oder die noch suchen, haben auch jetzt noch eine Chance, ins Handwerk zu kommen.
2: Sachsen droht der Bundesregierung mit einem Stopp der Renten- und Pflegereform. Ohne Änderungen werden wir im Bundesrat nicht zustimmen, sagte Ministerpräsident Kretschmer dem Redaktionsnetzwerk Deutschland. Finden sich weitere Länder, könnte die Reform scheitern. Kretschmer warnt vor Nachteilen für Ostdeutsche mit anderen Erwerbsbiografien und niedrigeren Renten. Die Beratungen zur Reform sollen nach der Sommerpause starten. Die stark gestiegenen Spritpreise beschäftigen jetzt auch die Gerichte. Zwei Mineralölkonzerne gehen laut Bild-Zeitung gegen Auskunftsbeschlüsse des Bundeskartellamtes vor. Die Behörde will mit den angeforderten Daten prüfen, ob die Unternehmen die Nahostkrise für unzulässige Preisaufschläge genutzt haben. Die Hamas soll vollständig entwaffnet werden. US-Präsident Trump hat auf True Social verkündet, dass dafür eine Vereinbarung erzielt worden sei. Sie soll schrittweise erfolgen. Auch die Terrororganisation hat die Pläne bestätigt. Weltweit sind zuletzt wieder weniger Menschen mit dem Flugzeug unterwegs gewesen. Im Juni ist die Nachfrage deutlich gesunken, um knapp 2% im Vergleich zum Vorjahresmonat. Das lag vor allem am Iran-Krieg und den hohen Ölpreisen, heißt es vom Weltluftfahrtverband. Sollte FIFA-Boss Infantino seinen Investorendeal durchziehen, wird die nächste Fußball-WM ohne europäische Nationalmannschaften stattfinden. Das hat die UEFA beschlossen. Auch der nord- und mittelamerikanische Verband hat den Plänen bereits eine Absage erteilt. Afrikas Verband zeigt sich dagegen offen für die Pläne.
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4: mit KI-Support. Viele Wolken gibt es heute früh in vielen Ecken und vor allem Richtung Nordwesten regnet es schon. Später bleibt es wechselhaft. Zwischendurch sind auch Gewitter drin, teils kräftig. Warm wird's trotzdem. An der Küste um 20 Grad, sonst 23 bis 39 Grad. Morgen dann Sonne und Wolken, anfangs noch Regen, später vereinzelt Schauer und Gewitter, maximal 32 Grad.

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0: Creedence Clearwater Revival, Down on the Corner, das war der Opener der zweiten Stunde meiner Sendung.
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0: Freitag ist heute. Wir starten zusammen ins Wochenende hier am 31. Juli 2026. Ihr hört wie immer die Sendung Der Morgen mit Gernot, die es montags bis freitags live gibt von 6 bis 9 und unlive von 3 Uhr in der Nacht bis 6 Uhr ran immer die Wiederholung vom Vortag. Bei mir in der Sendestunde, die ist gut strukturiert, fangen wir an mit Nachrichten, Sport- und Wetterbericht. In der 20. gibt es einen kleinen Beitrag, um halb dann die Wetteraussichten und 10 nach halb gucken wir, wer heute Geburtstag hat. Musikalischerseits seid ihr auch gewöhnt, meine Stammhörer wissen, genau, hier ist der Fairness-Filter scharf geschaltet, bedeutet, ich spiele immer einen deutschsprachig gesungenen, gefolgt von einem nicht deutschsprachig gesungenen Titel, das immer im Wechsel und dazwischen, na klar, die aktuelle Uhrzeit in der Morgensendung, das gehört sich so. Wir haben 7 Uhr und gleich 8 Minuten, ein paar Sekündchen fehlen noch. 8 Minuten nach 7 und nach CCR hören wir was Deutsches mit Uwe Beck. Uwe Beck, der war schön. Der war ja gut. Siehst du, ich bin noch nicht ganz wach oder bald wieder am Schlafen. Ne? Uwe Busse und Comeback heißt zusammen Uwe Beck. Richtig, super zusammengeschnitten und abgekürzt.

0: Comeback. Ja, ja, später, später. Jetzt bleibe ich erstmal hier. Uwe Busse um 7 Uhr und, na, gleich 12 Minuten. 3 Minuten vor Viertel 8. Jetzt gehen wir zu ein bisschen älter zwar, aber etwas rocklastiger dafür. Ne? Ich guck mal, von wann ist das Ding eigentlich? Oha, von 72. Den Titel singt auch Gary Ass. Und Rudolf und die Rocker, Rudolf Rock und die Schocker, die auch, die singen das Ding auch mit einem deutschen Titel, der heißt Ost-Berlin. Ja, hören wir vielleicht ein andermal. Jetzt in der englischen Fassung mit Harley Quinn. Es handelt sich um den Titel New Orleans. Da ist er.
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0: Harley Quinn. Harley Quinn. New Orleans. 7 Uhr und 15 Minuten in der Zwischenzeit. Genau 7:45 haben wir es. Oder auch 7:15. Die Vorabendserie. Der unbekannte Stuntman. Ja? Ein Colt für alle Fälle. Ne? Kennen wir. Die Titelmelodie, die habe ich ja vor 3-4 Wochen schon mal gespielt. Jetzt spielen wir sie mal mit einem deutschen Text. Tom Astor hat das Ding nämlich auch eingesungen. Mit der gleichen Melodie, nur mit einem deutschen Text. Ja, nicht verkehrt, dann versteht man wenigstens, um was es da geht.
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0: Ja, im Original singt das Ding Colt Sivers. Ah, genau. Lee Majors. Ne? Colt Sivers in der Fernsehserie und Lee Majors als Künstlernamen. Ne? Ist klar. Tom Astor hier und ein unbekannter Stuntman. Die Titelmelodie, die in der Vorabendserie, ein Colt für alle Fälle, verwendet wurde. Genau, 7 Uhr und 19 Minuten. Ja, eine Minute fehlt noch, aber es macht nichts. Ist nicht so schlimm. Wir hören jetzt trotzdem den Beitrag. Und dann gibt's die Hollies mit Long Cool Woman in a Black Dress.
1: Chaos vor transparentem Haus. Das architektonische Experiment eines transparenten Hauses in Chile hat für Aufregung gesorgt. Hunderte Schaulustige verursachten am Dienstagmorgen einen Verkehrsstau im Zentrum der Hauptstadt Santiago de Chile, als sie eine Hausbewohnerin beim Baden zusahen. Nachdem sie die Menge tagsüber aufgelöst hatte, warteten die Neugierigen am Abend bereits wieder auf die Heimkehr der Hausbewohner von der Arbeit. »Die müssen verrückt sein«, kommentierte eine ältere Frau das Geschehen in der Wohnung, die alle Passanten Einblick gewährt. Bei dem Haus in der Nähe des Präsidentenpalastes handelt es sich um ein Projekt von Architekturstudenten. Ihre Absicht ist es, eine Debatte über die Grenzen der Architektur auszulösen.
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0: The Hollies und Long Cool Woman in a Black Dress. Schönes Ding. 7 Uhr und 24 Minuten haben wir. 6 Minuten vor 7:30. Ihr Lieben, ich denke mal, ihr kennt alle den Titel von Irene Cara, ne? Aus den 80ern, Flashdance, What a Feeling. Ja? Die Ramona Wolf, die singt das Ding auch in Deutsch. Flashdance, Tanz im Feuer. Und die Opernsängerin oder Operettenstar, könnte man durchaus sagen, ja, Angelika Milster, die hat auch eine deutsche Variante. Und die hören wir uns jetzt mal an. Tanz im Feuer. Schöne Mucke aus den 80ern. Und dann wenden wir uns so langsam dem Wetter zu. Aber erst Angelika Milster und Tanz im Feuer.
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0: Flashdance Water Feeling mit Irene Carrar ist das englische Vorbild. Und hier in der deutschen Fassung mit Opernstar, könnte man tatsächlich durchaus sagen. Oder Operettenstar hat er also auch zu Hause, die Angelika Milster. Und Tanz im Feuer. 7 Uhr und 29 Minuten, eine Minute trennt uns noch vor der halb acht Marke. Sprich auch vor der Halbzeit der kompletten Sendung der Morgen mit Gernot. Wir hören jetzt wie immer zu der Zeit die Wetteraussichten und anschließend gibt es eine schöne Nummer. Im Original ist die von Dingens. Wer ist Dingens? Hier, von Smoke. Ne? Smoke, My Friend Jack. Ja, Rudolf Rock und die Schocker haben das Ding auch mal in Deutsch von sich gegeben. Mein Freund Jack ist zuckerkrank. Das hört sich echt lustig an vom Text her. Ne? Und wir hören mal die Variante hier mit der Formation Boney M. Ja, My Friend Jack. Aber erst das Wetter.
1: Mit KI-Support. Viele Wolken gibt es heute früh in vielen Ecken und vor allem Richtung Nordwesten regnet es schon. Später bleibt es wechselhaft, zwischendurch sind auch Gewitter drin, teils kräftig. Warm wird's trotzdem, an der Küste um 20 Grad, sonst 23 bis 39 Grad. Morgen dann Sonne und Wolken, anfangs noch Regen, später vereinzelt Schauer und Gewitter, maximal 32 Grad.

0: Ja, schöner Titel von Smoke im Original und auch den hat Frank Farian, wissen wir, Frank Farian, seine Damen, ja, drei vom Grill, nee, die sind nicht vom Grill, gesungen, My Friend Jack Boney M. 7:35 Uhr haben wir es, 5 Minuten nach 7:30. Die Flippers nochmal und dann wenden wir uns dem Geburtstagskind, der mehrere des Tages zu. Weit, weit von Hongkong hören wir.
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wir mal, wer heute Geburtstag hat. Heute am 31. Juli oder Geburtstag hätte, ne, hätte. Zum Beispiel Louis de Funès, ja, den kennen wir durchaus, den französischen Schauspieler und Komiker, Brust oder Keule oder, ja, ja, Balduin der Trockenschwimmer und was es alles da Schönes gab. 1914 war er geboren gewesen. Gerl, deine Wortfindung ist heute wieder perfekt. 1983 starb er im Alter von 68 Jahren. Des Weiteren haben wir Ivan Reppow, ne, der deutsche Sänger, 1931 geboren, verstarb im Jahr 2008 und hätte heute auch Geburtstag gehabt. Wen haben wir noch? Gucken wir. Ah ja, guck an, hier Isabelle Varell, ja, die deutsche Sängerin und Schauspielerin, 1961 geboren, feiert heute ihren 65. Geburtstag. Herzlichen Glückwunsch an der Stelle. Wesley Snipes, ne, der US-amerikanische Schauspieler, wir kennen ihn von Blade, 1, 2, 3, 4, viele. Heute wird er 64 Jahre alt. Herzlichen Glückwunsch. Und gucken wir hier noch, Cici Catch, die niederländisch-deutsche Sängerin, wird heute 62 Jahre alt. Ja, kleiner Zögling von Dieter Bohlen, kann man ja so vorsichtig sagen. Und die beiden haben also durchaus Riesenerfolge gefeiert. Wir hören jetzt mal von ihr, I Can Lose My Heart Tonight, kennen wir. Und die deutsche Variante, die sang Mary Rose, keine Träne, tut mir leid. Und hier mal vom Geburtstagskind persönlich, Cici Catch.

0: CC Catch, Geburtstagskind des Tages mit I Can Lose My Heart Tonight hier um 7 Uhr und 45 Minuten. Ganz genau 7:45 haben wir es oder auch 7:45 genannt. Elke Best singt eine deutsche Covervariante. Wir kennen das Ding von Susi Quattro, ja, im Englischen. Und hier die deutsche Covervariante Mama's Boy. Hören wir gleich in wenigen Sekunden.
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0: Rocklastige Klänge mit Elke Best und Mamas Boy hier in der Sendung Der Morgen mit Gernot um 7:49, 4 Minuten nach 7:45. Peter Schilling, den haben wir auch schon lange nicht mehr gehört, ne? Ja, nee, nicht mit Major Tom, sondern The Different Story hören wir jetzt mal in Englisch gesungen. Wissen wir ja, dass er das auch kann. Hören wir uns jetzt mal an.
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Peter Schilling mit flotter Mucke hier in meiner Sendung Der Morgen mit Gernot. Die zweite Stunde haben wir übrigens auch geschafft, denn es ist 7:53, 7 Minuten vor 8. Aber wir haben ja noch eine dritte Stunde, ne? Und das dann nach den Nachrichten, Sport und Wetterbericht. Bis ran an die Informationen hören wir noch Hubert K. Ne? Mit und ohne Kapelle. Ich kann mich noch erinnern, was die immer für Theater gemacht haben bei der Hitparade beim Dieter Thomas Heck. Ja, sah sehr, sehr lustig aus und manche haben sehr argwöhnisch geguckt aus dem Publikum, was das alles werden soll dort, ne? Aber wir wissen ja, aus der Vergangenheit hat Erfolg gehabt. Einmal nur mit Erika dieser Welt entfliehen. Hubert K. Bis gleich, ihr Lieben. Dranbleiben!

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2: Im Studio Holger Dilk. Kommende Woche starten zigtausende junge Menschen in ihre Ausbildung. Der Trend hin zu Handwerksberufen setzt sich auch in diesem Jahr fort, sagt man uns beim Zentralverband des Deutschen Handwerks. Auch weil die Berufe Digitalisierung und Tradition verbinden und trotzdem KI-sicher sind. ZDH-Geschäftsführer Dirk Pilage.
3: Handwerk nimmt künstliche Intelligenz mit und nicht andersrum. Handwerk ist sinnstiftend. Handwerk bringt vieles zur Selbstverwirklichung. Und vor allem, Handwerk ist auch immer Team, ist immer Handwerksfamilie. Handwerk ist genau das, wo sich jeder mit dem, was er kann, auch tatsächlich beweisen kann.
2: Sachsen droht mit einem Stopp der Renten- und Pflegereform. Ohne Änderungen werde Sachsen im Bundesrat nicht zustimmen, sagte Ministerpräsident Kretschmer dem Redaktionsnetzwerk Deutschland. Mehr von Mia Hien.
4: Kretschmer kritisiert vor allem die Folgen für Menschen im Osten. Sie hätten oft andere Erwerbsbiografien und bekämen weniger Rente. Deshalb seien sie von den Plänen besonders betroffen. Die Rentenreform gilt als wichtiges Vorhaben der Bundesregierung. Union und SPD wollen die Vorschläge einer Expertenkommission vollständig umsetzen. Die Beratung soll nach der Sommerpause beginnen. Stimmen weitere Länder dagegen, könnten beide Reformen scheitern.
2: Die stark gestiegenen Spritpreise beschäftigen jetzt auch die Gerichte. Zwei Mineralölkonzerne gehen laut Bild-Zeitung gegen Auskunftsbeschlüsse des Bundeskartellamtes vor. Die Behörde will mit den angeforderten Daten prüfen, ob die Unternehmen die Nahostkrise für unzulässige Preisaufschläge genutzt haben. Ein KI-Modell hat sich bei einem Test schon wieder selbstständig gemacht, wie der US-Technikkonzern Anthropic bestätigt, hatten Versionen des Modells Cloud Zugriffe aufs Internet und verschafften sich Zutritt zu den Systemen dreier Organisationen. Einen ähnlichen Vorfall gab es schon vor ein paar Tagen. Waschmaschine kaputt, Smartphone defekt oder der Fernseher streikt. Seit heute gilt europaweit das Recht auf Reparatur. Hersteller müssen solche Geräte kostenlos oder zu einem angemessenen Preis reparieren. Außerdem müssen passende Ersatzteile verfügbar sein. Die UEFA droht jetzt offen mit einem Boykott der Fußball-WM. Solange die Investorenpläne der FIFA auf dem Tisch liegen, werde keine europäische Nationalmannschaft an einer WM teilnehmen. Das haben die Mitgliedsverbände einstimmig beschlossen. Auch der Nord- und Mittelamerikanische Verband lehnt die Pläne ab.
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5: Mit KI-Support. Viele Wolken gibt es heute früh in vielen Ecken und vor allem Richtung Nordwesten regnet es schon. Später bleibt es wechselhaft. Zwischendurch sind auch Gewitter drin, teils kräftig. Warm wird's trotzdem. An der Küste um 20 Grad, sonst 23 bis 39 Grad. Morgen dann Sonne und Wolken, anfangs noch Regen, später vereinzelt Schauer und Gewitter, maximal 32 Grad.

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0: Tyrannosaurus Rex, T-Rex mit Metal Gru, war der Opener der dritten Stunde meiner Sendung.
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0: Endlich Freitag. Ja, endlich. Bene hoch Amerika. 2 Tage nüscht machen. Wieso, Gernot, was machst du denn sonst den Rest der Woche? Freitag der 31. ist heute, der 31. Juli 2026. Ihr hört die Sendung der Morgen mit Gernot, die es montags bis freitags immer 3 Stunden lang live gibt und unlive von mitten der Nacht 3 Uhr bis 6 Uhr ran, die Wiederholung vom Vortag. Diese Sendung hier wird Montag früh wiederholt, ab 3 Uhr, ja? Da ist es jetzt gerade 5 Uhr und irgendwie 8. Gleich 8, so ungefähr. Aber jetzt hier ist es Freitag, wir starten ins wohlverdiente Wochenende. Genau, bei mir in der Sendung zur vollen Stunde Nachrichten, Sport und Wetterbericht in kompakter Variante. Dann in der 20. Sendeminute ein kleiner Beitrag. Um 9:30 lese ich höchstpersönlich das Wetter vor. Nichts mit KI-Support, sondern mit den Daten vom Wetterfrosch Kurt aus Berlin-Tegel. 9:50 gucken wir, wer heute Geburtstag hat. Und musikalischerseits, der Fairnessfilter ist scharf geschaltet, bedeutet, bei mir hört ihr immer einen deutschsprachig gesungenen, gefolgt von einem nicht deutschsprachig gesungenen Titel und dazwischen die aktuelle Uhrzeit. Und wenn ihr ganz lieb seid, kriegt ihr noch einen dämlichen Spruch dazu vom Moderator. Der ist dann gratis, kostenlos sogar und manchmal auch umsonst. So, legen wir los, wa? Legen wir los. Nach T-Rex in Englisch gibt's was Deutsches. So fängt es immer an. Ja, das stimmt. Ich sag's euch. Erst große Liebe versprechen oder erst, wie war das? Erst Ballon aufblasen, dann hinterher Luft rauslassen. Alma Cohn singt diesen schönen Song. Ich stell mich nochmal vor und dann geht's los.
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0: Ja, ja, immer das Gleiche mit den Kerle, die wollen immer das Gleiche, wa? Ja, ja, und die Mädels, die wollen immer das andere, ist klar.
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0: Armer Kogan, so fängt es immer an. 8:12, 3:09. Hermans sind angesagt mit Something's Happening. Na siehste, geht doch.
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0: Fröhliche gute Laune Musik mit der Quasselstrippe hier am frühen Morgen. Die Sendung heißt Der Morgen mit Gernot, das ist meine Wenigkeit. Und ich amüsiere mir wie Bolle auf dem Milchwagen für euch dufte Mucke zu spielen. Ja, und das montags bis freitags von 6 bis 9. Jetzt gibt's einen Text mit einem bisschen Lerneffekt bei. Richtig, von Juliane Werding. Man muss das Leben nehmen, wie das Leben eben ist. Wird dieses Mann jetzt mit zwei N geschrieben oder mit einem nur? Das ist die Frage. Kennt ihr eigentlich den Unterschied zwischen Mann und Frau? Habe ich euch den schon mal erzählt? Der ist schon ein paar Jahre her, wa? Warte, pass auf, ich sag euch den Unterschied. Ihr braucht nur Mann und Frau buchstabieren, dann hört man den Unterschied, ja? Pass auf jetzt. Mann buchstabierst du so. Ja, hört sich gut an, ne? Oh, pass auf, jetzt Frau, hört ihr laut zu, buchstabiere ich auch. Pass auf, geht los. Gernot, nee.
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0: Das stimmt. Man kriegt in diesem Leben leider nichts geschenkt. Wie wahr sie hat, die Juliane Werding. Man muss das Leben eben nehmen, wie das Leben eben ist. Genau. 8:21. Das macht, warte mal, ich nehme mal einen Taschenrechner. Moment. 8 dividiert durch 21. Das macht genau 9:09. Jetzt gibt's den Beitrag, den versprochenen. Und anschließend gucken wir mal uns eine schicke Sonnenbrille aus, ja, für den heutigen so sonnendurchzogenen Tag. Genau. Musikalischerseits unterstützt mit Tracy Ullman und Sunglasses. Aber erst der Beitrag. Franzose über Nacht im Sexshop eingesperrt. Im nordfranzösischen Reims hat ein 25-Jähriger unfreiwillig eine Nacht in einem Sexshop verbringen müssen. Der junge Franzose war am späten Samstagnachmittag in den Laden gekommen, in eine Videokabine gegangen und im Sessel eingeschlafen, wie am Montag bekannt wurde. Der Verkäufer hatte den Kunden nicht weiter beachtet und den Laden am späten Abend abgeschlossen. Der 25-Jährige wachte erst um 3 Uhr morgens in seiner Kabine auf und verbrachte nach 12 weiteren Stunden in dem Sexshop. Erst am Sonntagnachmittag um 15 Uhr traute er sich, über das Ladentelefon die Polizei anzurufen, die ihn schließlich befreite. Nach Angaben des Verkäufers musste er sich jedoch vorher vor den Polizeibeamten ausziehen, die sich überzeugen sollten, dass er nichts aus dem Sexshop gestohlen habe.
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0: Tracy Ullman und Sunglasses. Ja, schöne Nummer aus längst vergangenen Zeiten. 8:25 haben wir es. 5 Minuten vor 8:30. Gleich wenden wir uns den Wetterdaten zu. Und zuvor hören wir noch Mucke mit den Strandjungs. Kaffee braun, ja. Aber warte mal, eben muss ich erzählen. Pass auf, jetzt geht los. Ihr sollt zuhören. Leise. Huhu. Warte, Onkel Gernot hat was zu erzählen. Pass auf, jetzt geht's los. Eine Hochschwangere kommt mit so einem kleinen 4-jährigen Knaben Hand in Hand in den Krankenhaus, zack, in den Kreissaal, weil sie kurz vor der Entbindung steht. Sagt sie zu dem Knirps, du setzt dir jetzt da hin und rührst dich nicht vom Fleck. Alle Dude, Mutti auf die Pritsche ruf, die Hebamme kommt, Arzt alles, sie bringt das Neugeborene zur Welt. Ja, ist klar. Der Arzt nimmt das an den Beine hoch und gibt den kleinen Klaps auf den Po ruf, wa? Ist ja klar, damit es dann atmet. Der Bengel auf der Banke, der sieht das, springt auf und brüllt. Und jetzt noch ein anständiger Dick in die Fresse. Was kraucht er denn darin?
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0: im Original A Get Around von den Beach Boys und hier mit den Strandjungs in der deutschen Fassung. Kaffee braun, Paul wird nicht braun. Oh, warte, da will ich erstmal nichts zu sagen. Das lassen wir mal so. 8 Uhr und 29 Minuten, eine Minute vor halb neun. Wir wenden uns jetzt den Wetterdaten zu. Warte mal, dazu muss ich mal das KI... Schnickschnack hier entfernen, habe ich entfernt. Nach den eventuell Verbrauchertipps, die ihr hört, gibt's Rocky Burnett, ne? Tired to turn to line. Zuvor gucken wir mal auf die Daten, auf die Wetterdaten von meinem Wetterfrosch Kurt aus Berlin-Tegel. Der sagt mir nämlich von den 16 Landeshauptstädten der 16 Bundesländer die aktuellen Temperaturen durch. So, dann vergrößern wir uns erstmal so ein bisschen. Fein. So, jetzt ist schön. Ach, was schön. Danke, Kurt, an der Stelle fürs Zuschanzen der Daten und dir ein schönes Loch im Hemde. Berlin 21 Grad und bewölkt. Bremen 17 Grad, teils neblig. Aha. Na, guck an. Dresden 23 Grad und sonnig. Düsseldorf 19 Grad stark bewölkt. In Erfurt 19 Grad bewölkt. Hamburg meldet 18 Grad, teils neblig. Hannover ebenfalls teils neblig, aber bei 17 Grad. Kiel hat 16 Grad und bewölkt. Magdeburg 20 Grad bewölkt. In Mainz 21 Grad bewölkt. München 24 Grad und wechselnd bewölkt. In Potsdam 21 Grad stark bewölkt. Saarbrücken 21 Grad wechselnd bewölkt. Schwerin 18 Grad und bewölkt. Stuttgart 21 Grad wechselnd bewölkt. Und wie immer zum Schluss Wiesbaden 21 Grad und bewölkt. Und das Wetter als solches sieht wie folgt aus. Heute wird es in Deutschland vielerorts hochsommerlich heiß. Allerdings steigt im Tagesverlauf auch das Gewitterrisiko. Die wichtigsten Punkte für heute. Temperaturen meist 28 bis 38 Grad. Besonders heiß im Süden und Südosten. Vormittags vielerorts sonnig bis leicht bewölkt. Nachmittags und Abend. Vor allem in der Mitte und im Süden entwickeln sich teils kräftige Gewitter mit Starkregen, Hagel und Sturmböen. Lokal sind Unwetter möglich. Im Nordosten kann es ebenfalls gebietsweise zu Starkregen kommen. Für Teile der Südosthälfte gilt eine starke Wärmebelastung. Der Deutsche Wetterdienst empfiehlt, ausreichend zu trinken, direkte Mittagssonne zu meiden und körperliche Anstrengung möglichst zu reduzieren. Danke, Kurt, für den ausführlichen Wetterbericht. Sieht sehr gut aus. Also heute keine Anstrengung. Also sprich, praktisch wie immer, ne? Hier ist der Rest.
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0: Tired-Turn. Nee, Tired-Off-Turn, so ist richtig. The Line mit Rocky Burnett. Die Nummer hat mein Jugendidol Mr. Shake and Stevens auch von sich gegeben und geschmettert. In gleich gutem Erfolg. Ja, habe auch schon das ein oder andere gehört. Hier bei mir in der Sendung Der Morgen mit Gernot. Jetzt gibt's richtig coole Mucke aus der ehemaligen Genau, um 8 Uhr und 36 Minuten, 6 Minuten nach 8:30. Aber keine Panik für unsere alteingesessenen Bundesländer-Zuhörer. Das war ein schönes Wort. Alteingesessenen Bundesländer-Zuhörer. Ist das ein zusammengesetztes Substantiv? Gernot, was willst du erzählen? Karat. Karat und der blaue Planet. Ja, ja. Aktueller denn je, obwohl der Ding schon älter wie Braunkohl ist. Aber der Text, perfekt. Der unvergessene Herbert Dreilich und seine Mannen Karat. Bitteschön.
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0: Na, gucken wir mal. Am 31. Juli, der ja heute ist, haben unter anderem oder hätten Geburtstag gehabt. Louis de Funès, ja? Kennen wir. Ich weiß doch, Brust oder Keule, was haben wir uns amüsiert? Und noch viele, viele andere, ja? Balduin, der Trockenschwimmer und was weiß ich, was da alles so war. Ja. Naja, war schön. Hat mir gefallen. War sehr, sehr schön. Und der hätte heute Geburtstag gehabt. 1914 ist er geboren, Louis de Funès. Jetzt noch Ivan Reprov, der deutsche Sänger, ne, 1931 geboren, der verstarb 2008 im Alter von 76 Jahren. Des Weiteren haben wir zu erwähnen die Isabel Varell, die deutsche Sängerin und Schauspielerin, 1961 geboren, die feiert heute ihren 65. Geburtstag. Siehste, guck mal einer an. Und der Blade-Hauptdarsteller Wesley Snipes, ja, US-amerikanischer Schauspieler, feiert heute seinen 64. Geburtstag. Herzlichen Glückwunsch an der Stelle. Und last but not least, die Cissy Catch, die niederländisch-deutsche Sängerin, feiert heute ihren 62. Geburtstag und feierte Riesenerfolge in der Zusammenarbeit mit Dieter Bohlen. Hier mal einen richtig tollen Auszug aus ihrem Riesenrepertoire in Medley-Form. Der Megamix 98, den ziehen wir uns rein. Alles Mucke von und mit Dieter Bohlen. Cissy Catch, herzlichen Glückwunsch zum Purzeltag. Da ist er.
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0: Ein kleiner Auszug aus dem großen Repertoire vom Geburtstagskind Cici Catch hier mit dem Megamix 98. Und man hörte natürlich klar und deutlich den Kugelschreiber, hätte ich beinahe gesagt, vom Dieter Bohlen heraus. Apropos Dieter Bohlen. Bevor der Dieter Bohlen, der große Dieter Bohlen wurde, hat er noch ein paar andere Experimente vorher gemacht mit verschiedenen Pseudonymen. Unter anderem mit dem Pseudonym Sunday. Ja, da waren dann zwei, ja, gut gekleidete in Aerobic-Klamotten. Ja, so sah das aus. Sind die bekleidet gewesen? Er in der Mitte, zack, in die Hitparade beim Dieter Thomas Hecken. Und sonst aufgetreten mit dem Titel Halle, hey, Luis. Vorher hat er die Nummer instrumental Ricky King rübergeholfen. Der ist total erfolgreich mit dem Ding durchgestartet. In instrumentaler Variante. Hier jetzt mit einem deutschen Text um 8.49 Uhr. 8:49 Uhr.
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0: Dieter Bohlen mit zwei gut aussehenden Mädels nannte sich Sunday und sang diesen Titel Halle Hey Louise, wie eben gehört. 8 Uhr und gleich 54 Minuten. Ein paar Sekündchen fehlen noch, dann haben wir es 6 Minuten vor 9. Das war's dann für diese ganze Woche. Ja, der Juli ist um. Wir hören uns im August wieder am Montag ab 6 Uhr live und ab 3 Uhr die Wiederholung dieser Sendung hier nochmal. Ich wünsche euch alle ein richtig tolles Wochenende. Viel Spaß jetzt mit den folgenden Sendungen. Morgen, nicht vergessen, von 8 bis 10 Uhr das Radiofrühstück mit Conny und Horst. Ihr wisst schon, das sind die beiden, die bei der Muppet Show immer oben da auf dem Acker saßen. Da die beiden. Ja, so ungefähr müsst ihr euch das vorstellen. Ne? Conny und Horst, das Radiofrühstück morgen von 8 bis 10. Nicht vergessen. Ne? Jetzt gibt's noch bis ran an die Trennung Tiffany. Ja? Tiffany, I think we're alone now. Die Nummer ziehen wir uns noch rein. Was gibt's noch zu sagen? Achso, ja, falls ihr Kritiken habt oder so oder irgendwas melden möchtet zu meiner Sendung, könnt ihr es gerne tun unter 0170 18 16 616. 0170 18 16 616. Jetzt mache ich fachgerecht wie immer die Verabschiedung, ne? Ist klar. Diener nach links, Diener nach rechts. Tschüss, tschüss, ihr Lieben, macht's Schmugge, euer Gernot aus dem wunderschönen Märkisch-Oderland. Habt euch wohl und passt auf euch auf, ja? Am Wochenende beim Grillen, ja? Nicht das Bier über das Fleisch rüberschütten, da nimmt er Wasser für.
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Hallihallo und herzlich willkommen mal wieder zum Hit Countdown. Hier ist sie, die Chartshow mit den Hits aus der Vergangenheit. Und heute reisen wir zurück ins Jahr 2010.

0: genauer gesagt in die bayerischen Singlecharts des Jahres 2010. Unsere Reihe geht weiter, ja, mit der vorläufig erstmal letzten Folge der bayerischen Singlecharts 2010 wird es dann sein, genau. Tolle Interpreten sind mit dabei, zum Beispiel Gossip oder Carrie Hilson. Eminem ist mit dabei, Lena Meyer-Landrut, Tayo Cruz und viele, viele andere. Loslegen tun wir mit Cheryl Cole. Fight for This Love ist ihr großer Hit, der es tatsächlich bis auf Platz 1 in den bayerischen Singlecharts geschafft hat. 9 Wochen hielt sich der Song in den Top 10. Zwar nur 5 Wochen in den Top 10 und auch nur eine Nummer 7 gewesen, dafür viele Wochen mehr in den Charts. Eminem mit Not Afraid auf der 29. Die Black Eyed Peas dann auf der 28. Meet Me Halfway, ihr Song, der sich ebenfalls 9 Wochen in den bayerischen Top 10 hielt. Und die 27 kommt dann auch noch mit Timbaland und One Republic Marching On, ihr großer Hit auf der 27. Der Hit-Countdown mit den bayerischen Singlecharts des Jahres 2010. Es geht los und ich darf's präsentieren. Michael Klein-Luttmer, mein Name.
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0: Na, das ging doch schon richtig gut los, ne? Was für Hits im Jahre 2010 gespielt in den bayerischen Singlecharts von euch damals gehört, wenn ihr denn in Bayern gelebt habt. Ja, sind wir schon auf Platz Nummer 26 angelangt mit einem Monster-Hit von Calce Candela. Und genauso hieß er Monster. 7 Wochen in den Top 10, höchste Chartplatzierung, die 5. Auf der 25 dann Lady Gaga mit Alejandro. 9 Wochen in den Top 10, höchste Chartplatzierung, die 3. Dann wieder ein Nummer 1-Titel mit Aura Dione, I Will Love You Monday. Und zwar war der Song 10 Wochen in den Top 10, auf der 24 im Endeffekt gelandet. Flo Rida dann mit David Guetta auf der 23, Club Can't Handle Me. Und auf der 22 stehen Katy Perry und Snoop Doggy Dogg, California Girls. So hieß der Song, der es bis auf Platz Nummer 3 hochschaffte. Plan B mit She Said auf der 21 und dann entern wir gleich die Top 20 des Hit-Countdowns mit den bayerischen Singlecharts 2010.
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Plan B und She Said auf der 21 der bayerischen Singlecharts 2010. Damit sind wir drin in den Top 20 und dort steht ein Fußballsong. Ja, Safri Duo haben sich Velil an die Seite geholt. Helele, der Song eben zur Fußball-Weltmeisterschaft 2010 auf der 20. Tayo Cruz dann mit Dynamite auf der 19. Und Frauenarzt und Manny Mark, die machten richtig Party. Die Atzen wurden sie auch genannt. Disco Pogo, ihr großer Titel, der es bis auf Platz 2 in den bayerischen Singlecharts schaffte. Im Endeffekt die 18 des Jahres. Noch ein Plätzchen hoher, nämlich auf der 1 gelandet und eben auch auf der 17 im Jahre 2010. Dann wieder Lady Gaga. Zum zweiten Mal Bad Romance, ihr Titel, eben auf der 17. David Guetta und Kid Cudi dann mit Memories auf der 16. Und dann gehen wir gleich rein in die zweite Stunde der bayerischen Singlecharts im Hit Countdown eben des Jahres 2010. Also dranbleiben!

Hallihallo und herzlich willkommen zurück zum Hit Countdown. Hier ist sie immer noch, die Chartshow mit den Hits aus der Vergangenheit. Und heute befinden wir uns in den bayerischen Singlecharts des Jahres 2010. Und die Plätze 30 bis 16 haben wir schon gehört. Jetzt gibt's noch die Plätze 15 bis 1 auf euren Gehörgang in dieser zweiten Stunde. Und wir legen gleich sofort los mit Platz Nummer 15. Wieder so ein Hit zur Fußball-Weltmeisterschaft, aber nicht nur dafür, sondern auch in den Charts war der Song so richtig abgegangen. Yolanda B. Cool und D-Cup, We No Speak Americano, hört man auch heute noch sehr, sehr gerne, war damals ja auch eine Nummer 1, genau wie Over the Rainbow, What a Wonderful World. Und jetzt gibt's einen Zungenbrecher, dann ob ich das ausgesprochen kriege. Ich weiß ja nicht. Also Israel, den Vornamen kriege ich schon ganz gut. IZ wird er auch genannt. Kamaka Viva.

0: Wo Ole? Oh, ich hab's geschafft. Wahnsinn. Platz Nummer 14. Wunderbarer Song. Na klar, der Evergreen in einer neuen Version. Die 13 dann mit Eminem und Rihanna. Love the way you lie. Und die 12 hören wir auch noch mit Kanan und Waving Flag. Auch eine Nummer 1 gewesen. Carrie Hilson dann mit I Like auf der 11. Sie war nur eine Nummer 2, hielt sich aber 13 Wochen in den bayerischen Top 10. Viel Spaß also, auch in dieser zweiten Stunde Hit Countdown. Weiterhin mit mir, mit Michael Klein-Lutmar.
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0: Carrie Hilson in den bayerischen Singlecharts des Jahres 2010 vertreten, sogar bis auf Platz Nummer 11 in den Jahrescharts. Sind wir drin in den Top 10 und jetzt gibt's die Plätze 10 bis 2, also ein echter Countdown hintereinander weg. Hurts mit Wonderful Life auf der 10, höchste Chartplatzierung, die 2. Dann wieder eine Nummer 1 mit Keisha. TikTok, ihr Song, na klar, TikTok, das war auch genau das Medium, wofür dieser Song gedacht war. 14 Wochen lang in den bayerischen Top 10 vertreten, die 9. Gossip dann mit Heavy Cross, im Jahr vorher auch schon in den bayerischen Singlecharts in den Top 30 vertreten, dieses Mal auf der 8. Ja, und dann hat sie es endlich möglich gemacht. Wieder mal Sieg für Deutschland beim Eurovision Song Contest. Lena Meyer-Landrut. Mit Satellite gewann sie damals den ESC in Oslo und sie schafft es auch bis auf Platz 1 in den deutschen Singlecharts, in den bayerischen sowieso, bis auf Platz 7 in den Jahrescharts. Madcon dann mit Glow. Und das war auch so ein ESC-Song, denn als der ESC begann, da gab es einen Einspieler. Überall in Europa tanzten sozusagen zu einem Flashmob die Zuschauer, die Zuhörer und überhaupt Fans des ESC. Ja, und Madcon waren zwar in Oslo vertreten, aber die Bilder wurden eben aus ganz Europa eingespielt. Das war ein Mega-Mashup sozusagen. Auf der 6. Tayo Cruz featuring Ludacris, Break Your Heart auf der 5, dann die 4 mit Edward Maya und Vika Gigliana, Stereo Love, ihr Titel auf der 4. Dann gehen wir rein in die Treppchenposition. Bronze im Jahre 2010 in Bayern für Shakira und Freshly Ground, Waka Waka, This Time for Africa. Na klar, in Südafrika fand sie statt, die Fußball-Weltmeisterschaft, das war der Song dazu. Und Stromae da auf der 2, dann Alors on Danse, französische Tanzmusik. In den bayerischen Singlecharts, aber auch in ganz Europa. 17 Wochen lang allein in Bayern in den Top 10. Höchste Chartplatzierung die 1. Silberposition im gesamten Jahr. Dann fehlt gleich nur noch die 1. Aber erst einmal jetzt zum Mega-Countdown mit den Plätzen 10 bis 2.
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0: Französische Dance-Musik in den bayerischen Singlecharts. Tromé, Allons en Danse. Das war die Nummer 2 des Jahres 2010. Fehlt nur noch die Nummer 1. Und es war ein Song, der es tatsächlich nicht bis auf Platz 1 in den bayerischen Singlecharts schaffte, sich aber 19 Wochen allein nur in den Top 10 hielt, viel, viel mehr Wochen noch in den Charts. Ja, das war ein Mega-Hit und deswegen auch zu Recht die Nummer 1 des Jahres 2010. Der Graf. Unheilig, seine Band, geboren um zu leben, die Nummer 1 des Jahres 2010. Deutschlandweit übrigens, können wir ja mal schauen, wer da ganz, ganz oben stand. Ach, na sowas, unheilig, geboren um zu leben, also absolut gleich. Ja, und das war er dann, der Hit-Countdown für heute mit den bayerischen Singlecharts des Jahres 2010. Michael Klein-Lutzmar sagt Tschüssikowski.
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Also, los geht's. 90er Party und schönes Wochenende. 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

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Schönes Wochenende!

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3: Sehen, oder? Und hören vor allem.
4: Genau, was haben wir mitgebracht? Eine ganze Menge Musik haben wir mitgebracht. Wir haben uns ein paar Themen überlegt, mit denen wir über euch, mit euch reden. Wir beide reden für euch miteinander. So.
3: Geht's genau. Schon los?
4: So in die Richtung sollte das gehen.
3: So wird's dann heute laufen, den ganzen Abend.
4: Genau.
3: Kaum Wort, Kauderwelsch.
4: So seid ihr das auch von uns gewöhnt. Wir wollen euch natürlich auch nicht enttäuschen, was das angeht. Ne? So, sonst alles gut bei dir?
3: Ja. Du darfst nur nicht immer in Wirform sprechen, du musst immer nur von dir sprechen.
4: Bei dir, bitte. Also ob das...
3: Ja, aber nee, mit deinen, so wird es den ganzen Abend laufen, quetscht hier wie so ein Kauderwelsch irgendwie, meine ich.
4: Also sag mal so, wir können das ja so machen wie bei öffentlich-rechtlichen Rundfunkstationen, NDR und SWR und so weiter, die einen Tontechniker da haben. Aha. Und da sind die Moderatoren auch ad hoc, also sprich, die reden nur und der andere macht die Technik. Würde ich das so mal machen? Also ich würde mich für die Technik heute Abend mal eintragen lassen.
3: Halt, stopp, nein.
4: Und Annika wird... nächsten 3 Stunden für euch abmoderieren und
3: Nein, bestimmt toll. Nein, so funktioniert unsere Show nicht, das weißt du. Nein, so läuft es nicht.
4: So läuft das nicht.
3: Nein.
4: Gut, ich würde jetzt mal versuchen, mal Musik reinzuspielen.
3: Oh ja, ja, das so ist eine gute Idee.
4: Sollen wir da eigentlich mal ein bisschen anfangen?
3: Ja, dann gucken wir mal, womit du heute anfängst.
4: Wir wünschen euch viel Spaß in den nächsten 3 Stunden mit uns beiden hier aus dem gläsernen Studio in Plauerin. Guten Abend.

0: Was? Das ist Weihnachtsmusik.
1: Das ist Chicken Soup, natürlich Weihnachtsmusik.
0: Wir haben Juli.
1: Hallo? Heute ist der 31.7. Das bedeutet, der Monat des Hochsommers neigt sich dem Ende. Wir gehen jetzt stramm Richtung Herbst und es sind nur noch 146 Tage bis Weihnachten. Und ich habe noch kein einziges Geschenk.
0: Ja, ich auch nicht, aber ja, das musst du einem doch nicht vor die Nase binden, auf die Nase binden. Das ist noch schon in wenigen Tagen, weil 146 Tage ist ja nicht mehr viel.
1: Guck mal, 30 Tage haben wir September, sind wir Herbst.
0: Oh Gott.
1: Ja, dann ist das Thema schon wieder so durch. Also, ich meine, jetzt ist ja morgen dann August, dann werden langsam die ersten Lebkuchen in den Supermärkten stehen.
0: Oh Gott, das
1: ist... Ja, dann machen wir das doch nicht so.
0: Du kaufst dann gleich wieder?
1: Ich wollte abnehmen, aber jetzt so kurz vor Weihnachten ist natürlich...
0: Ja, stimmt, du darfst.
1: Ich fange nach Weihnachten damit an.
0: Nach Weihnachten?
1: Ja, jetzt so kurz vor Weihnachten bringt das nichts mehr.
0: Ah ja. Oh Gott.
1: Also, aber das Jahr ist schon, ne, also das ist schon schnell möglichst gewesen.
0: Ja, also so am Anfang zierte sich etwas, aber jetzt konnte man regelrecht zugucken.
1: Also als Kind gesehen, von Weihnachten bis zu Weihnachten, wieder, also von einer Ewigkeit. Und jetzt hier so.
0: Jetzt denkst du dir,
1: ja. Wo ist die Zeit hin?
0: Ja.
1: Genau. Siehst du dich in den Spiegel, was für ein Tag
0: ist. Das ist ja 146 Jahre, ist nichts.
1: Nein, ist nichts.
0: Das ist nichts mehr.
1: Nein, ist nichts.
0: Gott.
1: Und da ist noch ein Zahnarztbesuch dabei, da ist noch einmal Schaukeln dabei, da ist noch einmal Hamburg dabei. Und dann ist das Thema schon so, ja. Wenn haben wir, also.
0: Wenn was?
1: Wenn Hamburg vorbei ist, dann ist das schon Oktober dann.
0: Ja, fast.
1: Das
0: ja.
1: ist schon, und dann sind es nur noch 2 Monate, das ist ein Jahresende.
0: Ja.
1: Dann ist dann schon Happy New Year 2027.
0: Schlagerboom kommt auch noch.
1: Ja, Schlagerboom, genau, kommt ja auch noch. Schlagerboom und Dortmund haben wir auch noch. Es wird langsam schon alles noch in diesem Jahr erledigen zu können, wird schon.
0: Ist schon schwierig.
1: Ja, also.
0: So einiges unter den Hut zu kriegen.
1: Ja.
0: Unter einem Hut zu kriegen, besser gesagt. Ja. Oh mein Gott, aber überleg doch mal. Also, wir haben jetzt wirklich noch, es ist draußen Sonne, es ist warm. Also, es ist schönes Wetter. Und du spielst jetzt hier Weihnachts... Also, das ist schon ein bisschen...
1: Also, ich spiele Weihnachts, du quatschst die ganze Zeit halt nur drüber, sinnlos.
0: Ja, weil es ist... Ja, okay, man bräuchte ein bisschen kühler, es ist okay, aber... Nein. Bist du schon in Weihnachtsstimmung?
1: Ja, soll ich mal ein Räucherkerzchen anmachen? Also, ich habe mal... Entstehe irgendwo im

0: Sie haben ja hier Räucherkerzen.
1: Naja, wäre vielleicht nicht schlecht, denn haben wir einen anderen Geruch, als dass es hier gerade rumläuft.
0: Also, muss dazu sagen, ich war lange nicht duschen und Annika gefällt das so anscheinend nicht so.
1: Nee,
0: nicht.
1: Das ist hier gerade so ein ganz unangenehmer Geruch hier irgendwie.
0: Soll ich meine Schuhe ausziehen? Vielleicht ist es dann ein.
1: Oh, nee, das
0: es kann ja nur besser werden.
1: Du, dann brauche ich eine. Dann brauche ich so eine schöne Tüte, die auch auf dem Schiff immer verteilt wird, wenn es so hoher Seegang ist.
0: Unser Seebär spricht.
1: nein, lass mal. Gut, es reicht. Also
0: die Tüten im...
1: Nein, Gott sei Dank nicht.
0: Gott sei Dank
1: nicht. Nein, Gott sei Dank nicht. Ah, okay. Von denen habe ich nur gehört, dass es die geben soll, wenn es dann so weit sein sollte. Ich bin aber froh, dass es nicht so war, ganz ehrlich. Also ja. Es gab ja so, kurz nochmal zu da kurz zurückzuschwenken, es gab ja einen Moment so, wo mal kurz ein bisschen mehr Wellengang, wo ich dann dachte, oh Gott, jetzt geht's los, jetzt. Und dann habe ich mich so ein bisschen reingesteigert. Aber ey, alles gut, ist nichts passiert.
0: Das hast du dann mit entsprechend Alkoholiker dann
1: ja,
0: wieder
1: richtig.
0: Erdrückt.
1: Ja, richtig.
0: So, da draußen, es gibt ja ein Video von Annika.
1: Nein.
0: Auf dem Schiff,
1: nein.
0: Wo sie sich ihrem Alkoholismus da mal richtig hingegeben hat.
1: Oh, warum habe ich das erzählt?
0: Und also wir sind noch dabei, das uns irgendwie zu organisieren.
1: Das gibt es nicht, das wird es nicht geben. Das ist schon geklärt, das wird es niemals in die, in deine Hände, wird es niemals kommen.
0: Das muss auch nicht
1: in
0: meine Hände, das muss nur mein iPhone.
1: Nein, wird es nicht. Es wird nicht in deine Hände, es wird nicht auf dein Handy, es wird nicht an irgendwelche bekannten Verwandten gehen, die du vielleicht noch anschreibst. Nein.
0: Sagt die, die sagt, ich werde dir dieses Jahr nicht erzählen, wo wir hinfahren. Und schon gar nicht das Datum. Und schon gar nicht mit welchem Schiff. Oh, Pfiff. Du gehst da positiv an die Sache erstmal ran.
1: Ja.
0: Mit dem Ehrgeiz.
1: Richtig.
0: Ja, diesmal wird er nichts erfahren.
1: Richtig, genau.
0: Und 10 Minuten später erzählst du mal alles Prüfraum. Das ist schon mal gut. Also,
1: ja gut, hier in dem Fall erzählen kann man es ja, aber du wirst es nicht sehen.
0: Ja, das ist ja richtig. Hier muss ich dann wirklich mal mit deiner Tochter nochmal in Kontakt treten.
1: Nein, wirst du nicht.
0: Und werde mal nachfragen.
1: Also kannst du ja versuchen, aber.
0: Nachhaken.
1: Ja.
0: Was
1: kannst
0: ja so?
1: Dein Glück versuchen, aber wird nicht.
0: Wir schauen einfach mal, was die Zeit so bringt. Mhm. So, was bringen wir jetzt? Wir bringen ein bisschen Musik, und zwar ein bisschen sommerliche Musik.
1: Ich wollte gerade fragen, ja bitte. Ja.
0: Generation Party. Teleporters. Hier bei den 90s Battle Beats mit Annika und Schotto.
1: Yes. So sieht's aus. Oder hört sich's an.
0: Schönes Wochenende euch da.

0: Richtig, richtig, richtig. Nice, finde ich, oder? Also
1: ja.
0: So richtig, so. Mach so ein bisschen gute Laune Musik ist das.
1: Ja.
0: Ja, du sag mal, du bist ein schlaues Mädchen.
1: Ja.
0: So, und jetzt wollte ich mal fragen, nenn mir doch einfach mal so Oxymoras.
1: Was?
0: Oxymoras.
1: Was ist denn das? Was ist das?
0: Was Oxymoras? Also, ihr da draußen, ihr wisst alles, was Oxymoras sind, oder? So.
1: Oxymoras, das ist doch ein erfundenes Wort.
0: Nein, ist es nicht?
1: Was ist das? Dann erklär's mir bitte.
0: Mal sehen, ob du drauf kommst.
1: Oh Gott. Okay. Ja,
0: also,
1: Oxymoras.
0: Wenn man zu jemandem sagt, ganz schön hässlich.
1: Bitte?
0: Ruhig lauter. Red ruhig lauter.
1: Warum?
0: Ach, du bist ein kleiner Riese.
1: Hä? Was willst du von mir?
0: Beeil dich langsam.
1: Ja, sind alles, weiß ich nicht. Also, was ist das? Ich bin ein Oxymoron? Nein.
0: Komm, geh.
1: Jetzt gleich?
0: Nein, aber weißt du, was ich meine? Schön hässlich. Das sagt man in einem Satz. Schön hässlich. Du bist ganz schön hässlich.
1: Ja.
0: Ah, du sagst ja schön, sie sieht gut aus.
1: Ja, und dann
0: ist
1: das
0: hässlich,
1: ne? Ja.
0: Oder mach ruhig lauter. Mach ruhig. Punkt. Lauter.
1: Oh mein Gott.
0: So, ne? Oder beeil dich langsam. Beeil dich. Hm. Langsam.
1: Ja, das widerspricht sich.
0: Ja, genau.
1: Das sind Oxymoras.
0: Das sind Oxymoras, genau.
1: Wenn man sich im eigenen Satz,
0: genau.
1: Widerspricht.
0: Genau.
1: Aha. Wer kommt auf so einen Blödsinn? Wer hat dieses Wort erfunden? Oxy, warum Oxymoras? Oxy ist für mich Oxy-Action. Nee.
0: Alter Knabe, das ist auch so. Also, bin ich alt oder bin ich Knabe? Also, Knabe für die Generation Z. Knabe war früher ein Wort für junger Mensch, junger Mann.
1: Ja, das weiß ich. Mhm.
0: Du bist ja auch nicht Generation Z. Du bist der Y.
1: Wieso bin ich Y?
0: Ja. Aber ist doch so, ne? Also, weniger ist mehr.
1: Ja, das ist eine Redewendung.
0: Das sind so Dinge, wo du sagst, okay, also okay. Weniger. Wenn es weniger ist, kann es nicht mehr sein.
1: Beeil dich langsam. Ja, stimmt. Es ist Oxymoras. Mhm. Gottes Willen. Oxymoras.
0: Da hatte ich Onkel Shoto wieder mal. Da hatte ich jetzt mal wieder.
1: Ja, du kommst hier mit Sachen um die Ecke, wo man dann so denkt.
0: No.
1: Okay.
0: Ist ja voll leer hier, wenn du in den Club reinkommst. Ist ja voll leer hier.
1: Ja, aber das sind so typische Redewendungen, die man, also ja, Äußerungen, die man so tätigt, dann.
0: Ich sag, deine Frisur ist ganz schön hässlich. Gut, da würde ich erstmal.
1: Dann höre ich schön und dann den Rest höre ich nicht. Dann sage ich danke.
0: Dann hätte ich erstmal so einen Handabdruck im Gesicht sicherlich und dann, ja.
1: Nicht nur ein Handabdruck. Nee, das wäre die falsche Stelle. Ich würde den Fuß nehmen in die unterste Ecke.
0: Aha.
1: Ja, okay. Dass du eine Oktave höher sprichst für mehrere Stunden. Okay. Verstehst du?
0: Ja, lässt sich auch technisch machen. Also da müssen wir nicht irgendwie.
1: Ach doch, man kann ruhig ein bisschen grob, finde ich, werden.
0: Also Annika ist leicht Maso heute unterwegs hier.
1: Was bin ich?
0: Sato unterwegs.
1: Vielleicht?
0: Ja, oh Gott, statistisch. Ja, okay, dann. Nein, das will ich jetzt noch nicht vertiefen. Wir sind noch vor 22 Uhr.
1: Ja, das ist.
0: Lass uns lieber einfach ein bisschen Musik machen und das Ganze hier mit Charlie Lunois, Muscle Theo. Und kannst du dir mal überlegen, was dir noch so für Oxymoras einfallen?
1: Mhm.
0: Oxy was?
1: Ja, genau, Oxy was?
0: Und schon wieder vergessen.

0: Gloria, ja, neu aufgehört. Bitte. Ja, ich muss dann leicht versuchen zu überbrücken, weil du ja noch bei der Inventur deiner Nase beschäftigt
1: hast. Ja, Entschuldigung.
0: Hast. Und
1: sag mal.
0: Alles raus, was Genehmigung zahlt, raus.
1: Ja, genau so sieht's aus.
0: Aber so, schon mal gut, du hast gelernt, dass man das macht, wenn die Mikrofone aus sind und das rote Licht aus ist. Das hat uns allen sehr, sehr weitergeholfen.
1: Ja, ich bin ja lernfähig. Ja?
0: Diese Sendung zu genießen.
1: Oh.
0: Ja.
1: Ich kann das auch währenddessen.
0: Ich habe gestern, muss ich sagen, ich habe gestern mein Kleiderschrank so ein bisschen durchgeguckt. Und, man verändert sich ja im Laufe der Zeit.
1: Ja, ne? Offensichtlich.
0: Und ich habe wirklich, ich habe vor 5 Jahren was gekauft und habe festgestellt, hey, es passt mir noch. Okay, es waren Socken, aber man muss auch die kleinen Dinge, die wir erfolgen. Also.
1: Ja, was soll auch anderes dir noch? Also, ich habe gerade echt überlegt, will ich mich verarschen? Was soll jetzt nach 5 Jahren noch passen? Ja, es gehen nur Socken, das ist gut.
0: Oder Schal.
1: Ja, voll. Dass du die Underwear nicht erwähnst, die passt dir also auch nicht mehr.
0: Die
1: nur die Socken, die Underwear. Die Unterhose.
0: Ja, ich weiß schon, was Underwear ist. Ich überlege nur gerade, was ich jetzt so kurz vor 22 Uhr darauf antworte, ohne jetzt den Jugendschutz.
1: Da können wir ja nachher gleich nochmal drauf eingehen. Kannst du noch einen Moment noch überlegen?
0: Ja, ein bisschen Zeit noch, ja.

0: Hast du wieder den Knopf nicht richtig getroffen?
1: Als wenn ich die Knöpfe, also mal kurz, kommt Musik, die Mikros sind offen,
0: ja,
1: scheint aber das zu funktionieren, oder? Und uns da draußen hört uns ja bestimmt auch noch, hoffe ich mal.
0: Natürlich hören sie uns.
1: Ein paar Ausschläge sind noch da, ja doch, also sollte eigentlich so.
0: Sollte funktionieren, ja. Also hast du den richtigen Regler gefunden?
1: Gib mir bitte kurz dein Handy-Lade.
0: Ja, warte, so. Wieso? Warum?
1: Ich habe meins, ja.
0: Was hast du deins? Was ist mit deinem?
1: Meins hat seinen Berlin-Aufenthalt verlängert und liegt noch mal.
0: Hast du es vergessen oder was?
1: Ja, habe ich vergessen. Ja, das steckt bloß im Bett so und dann liegt es halt so, ist es halt zwischen diese Bettwand und die Matratze und dann sieht man das ja nicht beim Auschecken.
0: Aha. Na vergiss. Oh Gott, ey.
1: Ja, sorry, reich mal rüber.
0: Ja, warte gleich, kriegst du gleich. Ich such's gleich mal raus.
1: Ja.
0: Aber ganz ehrlich, wie kann man das vergessen? Es gibt ja schlimmere Sachen, die man vergisst. Ein Hotel, okay, gut, ein Ladekabel ist auch okay. Aber wie kommt man darauf, das zu vergessen?
1: Sag mal so, wenn man darauf kommen würde, würde man es ja nicht vergessen.
0: Ah ja, okay.
1: Das mache ich nicht mit Absicht, wenn man es da lässt.
0: Ja, das ist einfach, ganz ehrlich.
1: Du packst es halt, zeigst so, Kopf auf und raus.
0: Ja, aber mal ehrlich, wie kommt man auf also wie kommen Menschen dazu? Weil es gibt wirklich, Ladekabel geht ja noch. Es gibt wirklich, ja, hab ich schon gelesen, schlimmere Dinge. Also was heißt schlimme? Also, es war niedlich, aber Sachen, skurrilere Dinge, die man vergessen kann.
1: Okay.
0: Aber wie kann man das vergessen? Möchtest du wissen, was es ist?
1: Ja, warte, ich hätte auch noch eine Sache, die, also zwei Sachen, wo du sagst, das geht, aber gut. Hm. Erzähl mal.
0: Also das, was ich mal gelesen habe, es hat sich 2015 in meinem Hotel ereignet, hat man einfach einen Pony vergessen, einen Shetland.
1: Ein Pony,
0: ein Pony. Ein Shetland Pony namens Pudding.
1: Das ist jetzt wieder so Annika, ihre Geschichte mit dem Hobbyhorsing im Hotel.
0: Nein, wirklich.
1: Ein echtes Pony.
0: Ja, ein echtes Mini-Shetland-Pony. Ja, namens Pudding. Ja.
1: Was macht das im Hotel?
0: Das ist so ein schottisch. In Schottland gibt es so ein Travel-Cottage, keine Ahnung. Da kannst du wahrscheinlich deine Tiere mitbringen. So genau habe ich es jetzt nicht hinterfragt.
1: So, ich habe da mal mein Benjamin Blümchen mitgebracht, ne?
0: Ja, du, da in dieser Story steht sogar drin, dass da auch schon mal Hunde und Küken vergessen wurden. Das ist nicht das Erste, aber das Pony war das Skurrilste. Die haben ausgecheckt und haben gesagt, sie wollen noch mal kurz in die Stadt. Das Ehepaar, was das Pony gehört, wollten das da noch mal kurz stehen lassen, an der Rezeption. Das Personal sagte, ja, okay, kein Problem. Und aus den paar Minuten wurden dann Stunden. Weil die in der Stadt so Dings, und dann haben die das Pony da vergessen. Also, ich kann auch kurz spoilern, die sind irgendwann zurückgekommen, wir sind da, wir nehmen es mit. Aber Pudding stand erstmal mehrere Stunden im Hotel, wartend auf die Besitzer. Aber mal ernsthaft, wie kann man...
1: Die erste Frage ist, wie kann man einen Pony mit ins Hotel nehmen? Bei meinem Hotel habe ich ja manchmal schon das Problem, weil ich mich mit einer E-Mail versuche zu reservieren, dass ich da bestimmte Konditionen nicht kriege, wo ich sage, hallo, sorry, also entweder oder. Und das funktionierte dann meistens nach der ersten Antwort von mir. Haben sie nochmal drüber nachgedacht. So. Aber jetzt ein Pony.
0: Ja,
1: also,
0: ganz süß. Ich kann dir auch ein Bild zeigen. Das ist ein ganz süßes Shetland-Pony. Wir haben es Pudding. Sieht ganz süß aus.
1: Hm? Okay, wir verlinken diesen. Schreib es auf. Wir verlinken das nach der Sendung.
0: Ja.
1: Auf unseres Instagram. 90sbattlebeats.de. Heute ist übrigens auch der Tag der Tage. 31.07.
0: Ja.
1: Bis heute Abend habt ihr noch Zeit, euch zu liken,
0: zu kommentieren und zu folgen, vor allem ganz wichtig.
1: Genau, folgen ist wichtig.
0: Folgen ist wichtig.
1: Genau, ich habe zwar keine Ahnung, was es bedeutet, aber macht es einfach mal. Es soll wichtig sein.
0: Ja.
1: Und dann.
0: Klar, da erfahrt ihr immer alles ganz schnell. Wenn ihr uns folgt, dann werden wir euch ganz schnell ausgespielt.
1: Genau.
0: Wenn uns jemand folgt, dann kann man auch mal sehen, was so für Beiträge so gepostet werden, von denen man nichts weiß.
1: Ja, genau. Oder ihr kriegt Inhalte mit von Dingen, die hier im Studio passieren, hinter den Kulissen, also hinter dem Mikrofon, wenn die Mikrofone aus sind und so weiter.
0: Ja.
1: Da passiert eine ganze, ganze Menge und
0: Ja, immer.
1: Ja.
0: Ja, also...
1: Also ein Pony, okay. Ja. Also kannst du es toppen? Nee, also das ist ja nicht toppbar. Also das ist, du hast ja schon, also...
0: Ich habe mal irgendwas von Alpakas gelesen, aber da habe ich jetzt noch nicht so den Hintergrund. Da muss ich nochmal nachforschen.
1: Wer geht denn mit Alpakas ins Hotel? Du wirst doch verarscht.
0: Das stand hier auch irgendwo, aber ich habe es nicht mehr gefunden. Ich muss nochmal, das forsche ich nochmal nach. Also da bin ich auch nochmal auf der Suche. Da dachte ich schon... Alpakas. Du musst ja sagen, in Brandenburg, glaube ich, gibt es doch so eine Alpaka. Da kannst du ja hinfahren und kannst mit Alpakas spazieren gehen und so.
1: Ja.
0: Vielleicht gibt es ja irgendwo im Ausland auch so ein, es gibt da auch Hotels mit für kinderfreundlich mit Tieren und so Bauernhofhotels, oh, keine
1: so,
0: Ahnung.
1: Ich stelle mir das so vor am Flughafen. Lost Call, ja, Lufthansa Flight, 0-0. Alter Schild. Und dann kommst du da mit den Alpaka an.
0: Oder? Cool.
1: So, mal packen. Brotkarte bitte.
0: Ja, und dann guckst du einmal falsch, dann spuckt sie dich an.
1: Ja.
0: Das muss auch geil sein. Ja, kannst du, was hattest du denn so für Stories? Du hattest doch vorhin auch nochmal gesagt, dass du.
1: Also, ich bin ja früher, in meinen früheren, jüngeren Jahren, bin ich mit einem Reisebus quer durch Europa unterwegs gewesen.
0: Oh. Ah, ja, okay.
1: Und hab das 7 Jahre gemacht. Bin also mit ganz, ganz vielen Rentnern, älteren Leuten. Durch die Gegend gefahren, ganz europaweit.
0: Mhm.
1: Und wenn man mit Leuten zusammenarbeitet, gibt es die kuriosesten Dinge, wo man sagt, okay, eigentlich hätte man da ein Bühnenprogramm machen können oder man hätte sogar ein Buch drüber schreiben können. Einige Storys habe ich schon mal erzählt, auch wenn du jetzt gerade hast, mit was vergessen.
0: Ja.
1: Also, wenn die Leute ausgestiegen sind, du kommst wieder am Ziel, also am Ende an, zum Aussteigen, ja, und so weiter. Da haben sie schon alle ihren Trubel, hoffentlich nimmt keiner meinen Koffer und rennen sie alle raus aus dem Bus und dann gleich in die Taxe rein und dann schnell nach Hause und so weiter. Ja, und dann bleibt meistens das liegen, was man in seinen Netzen, also die Busse, die Reisebusse haben ja vorne an dem Vordersitz sozusagen, ein Netz, da kann man eine Brille reintun, da kann man mal eine Zeitung reintun oder so und ein Getränk oder so. Und ja, und da, wenn man das 7 Tage lang gehabt hat, das Netz, da kann es durchaus sein, dass man das ein oder andere dann irgendwann mal vergisst.
0: Mhm.
1: So, und der Fahrer muss natürlich dann den Bus wieder richten, in Ordnung bringen. Und da hatte ich ein Gebiss in der Hand.
0: Okay.
1: Ich hatte ein Gebiss in der Hand. Und ich sage, wie kann man denn das vergessen? Also, man kann sagen, wie geht das denn?
0: Wenn man ein Travel-Gebiss hat, ein Reisegebiss hat.
1: Ja,
0: also. Für solche Notfälle.
1: Leider
0: hat man es dann nicht mehr, das kostet Unsummen Geld, aber.
1: Wir haben es dann abgegeben und ich habe auch gefragt, was die Story dahinter war. Und es ging darum, die junge, also die junge Frau ist wieder die ältere Dame hat sich Himbeeren gekauft auf einer Raststätte, hat die gegessen und wer schon, also ich bin es noch nicht, aber wer Gebissträger ist, der weiß, dass die Kerne von den Himbeeren und so gerne mal unter diese und dann drücken sie und so weiter und er hat sie es wohl rausgenommen. Und hat in die Serviette reingepackt.
0: Oh ja, das Ganze.
1: Und dann vorne rein. So, ja. Und dann hat sie ihre Himbeeren halt auf der Felge gekaut. Und hat dann im Eifer des Gefechts beim Aussteigen, hat sie halt vergessen, was da noch verschätzte, so im Vordersitz liegen.
0: Vor allem, das ist das Schlimmste, also was du eigentlich machen kannst, so ein Ding in dieser Wette machen, weil das dann viele vergessen und dann schmeißen sie einfach dieses, oder irgendjemand nimmt das Tuch und schmeißt es weg und weiß nicht, was drin ist. Was meinst du, wie oft wir das schon gehört haben bei uns auf Arbeit?
1: Kann ich mir vorstellen.
0: Die kommen wieder, ja, es war in einem Tuch gewickelt und ich habe es irgendwie, darum sagen wir immer, wenn man solche Dinger hat, nimmt eine Tupperdose mit, eine kleine, es gibt auch, darum gibt es bei Zahnarztpraxen jetzt auch mittlerweile schon Zahndosen, nicht nur für Schienen, sondern auch für Prothesen.
1: Aha, okay.
0: Ja, wir haben sogar welche mit Logo.
1: Daher kommen nämlich die Anzeigen in der Zeitung, die ab und zu mal liest man das in der Zeitung.
0: Ja.
1: Bauer mit Obergebiss sucht Bäuerin mit Untergebiss, 6 Einnahme gemeinsamer Mahlzeiten.

0: So, mit diesem Ton wurde es genau 22 Uhr bei uns hier im Studio.
1: Na, dann pack mal deine Storys aus jetzt.
0: Was für Storys?
1: Ja, was du so für skurrile Sachen und so und Hotels und so, was du noch so um.
0: Also,
1: so Lost and Founds?
0: Also. Sag mal so.
1: Ja? Ja? Ja, was? Stammel nicht vor dich hin. Komm, ich möchte Details.
0: Du möchtest Details?
1: Ja.
0: Wenn
1: wir schon mal bei Lost and Found sind, Schuhe.
0: Ach so.
1: Bergheim.
0: Ach, okay, das muss
1: ich. Die Story dahinter.
0: Ich hatte schon was anderes auf dem Schirm.
1: Nee, komm, dann erzähl auch das andere. Mir ist es egal. Hauptsache, ich erfahre hier ein paar Details. Es ist 22 Uhr, jetzt kannst du hier ein bisschen...
0: Also...
1: Ja? Was?
0: Komm. Also, ich bin hier... Also, andersrum. Also, ich wurde die Woche mal richtig geil ausgepeitscht, muss ich ganz ehrlich sagen.
1: Aha.
0: Ja. Mit einem harten Kabel.
1: Aha. Ja. Und?
0: Die scheiß Einrollautomatik am Staubsauger hasse ich. Aber erotisch wird es diese Woche nicht mehr.
1: Stand's im Weg.
0: Oder so. Aber ich war bekleidet.
1: Ah ja. Genau. Wer weiß, da ist ein Vorwerkstaubsauger.
0: Ja, damit ich nicht anfangen kann, einfach mal googeln nach Kobold Vorwerkstaubsauger und Verletzungen.
1: Ja.
0: Ihr kommt genau da drin, wo Annika hintreiben wollt jetzt.

0: So, damit wir auch mal wieder bewiesen, dass die Hausarbeit doch die meisten Unfälle hervorruft.
1: Ja. Nein,
0: du musst ja erstmal deinem Partner erzählen oder erklären können, du sag mal, wo kommen die Striemen auf deinem Rücken her? Und wenn du sagst, du, ich hab Staub gesaugt, das glaubt sie dir, glaube ich, nicht so aufs Wort. Also das
1: wird schwierig.
0: Ne? Als recht, wenn da 5 oder 6 oder 7 Striemen drauf sind, dann wird es ein bisschen unglaubwürdig.
1: Ja, ja.
0: So, okay, genau. So, übrigens unglaubwürdig,
1: ja.
0: Weil wir gerade, du hast auf uns gesagt, so, was haben Leute denn schon mal im Hotel vergessen?
1: Ja.
0: So, dachte ich, okay, eigentlich eine ganz interessante Sache.
1: Mhm.
0: Das kann ich doch einfach mal meinem Chatty fragen. Also Chatty ist meine KI, die sich auf meinem Handy eingenistet hat. Und
1: eingenistet?
0: Oh, ja, die Gott. Also sie lebt.
1: Sie lebt und sie lebt. Fordert dich,
0: Ja, genau. Und da habe ich mal gefragt, hey du, pass auf, nenn mir doch mal Dinge, die Leute schon mal im Club vergessen haben. So, und dann hat er mir gesagt, hey, hier mal eine Mischung aus typisch bis voll absurd. Klassiker halt, ja, Jacken, Handtaschen, Portemonnaies, Handy, Schlüssel, Brillen, Sonnenbrillen und so weiter.
1: Mhm.
0: Alles okay. Partys, Überhör, Feuerzeug, Zigaretten, Vapes, Powerbanks, Getränke, Wäsche etc. Kleidung, Schuhe. Schuhe als erstes.
1: Okay,
0: gut, lassen wir einfach mal da. Danach kommen die Socken, der Gürtel, Pullover, Hemden, BHs, Unterhosen, Schmuck und Uhren. Wo ich mich jetzt schnell die Frage stelle, wie kann man denn so bekloppt sein und im Club seine Unterhose? Aber gut, okay, dann lassen wir das einfach mal jetzt unkommentiert.
1: Den kann man nicht. Also mal ernsthaft. Also, wie kann man denn seine Schuhe vergessen? Das ist das Gleiche.
0: Okay.
1: Ja, also da kann man auch die Unterhose vergessen.
0: Doch, dann lieber die Schuhe als die Unterhose.
1: Also, ja, aber wieso Unterhose kannst du auf die Hose drüber ziehen?
0: Dann stellt sich die Frage, aha.
1: War vielleicht zu eng.
0: Die Unterhose vergessen? Wie hast du denn die Unterhose im Club vergessen? Du musst sie ja im Club ausgezogen haben.
1: Ja, ja.
0: Warum ziehst du denn die Unterhose im Club
1: richtig,
0: aus? Ja, siehst du?
1: Ja,
0: also,
1: genau, vielleicht, warum zieht man die Schuhe im Club
0: und
1: aus?
0: Und das gibt's aber
1: in einem Club? Wie kann man die Schuhe, also ja klar, man kann sie aus, aber weißt du, das ist ja dann Fleucht und Wasser. Ja, na, ist das Gleiche. Warum okay. vergisst man das wieder anzuziehen? Also das ist so, gut, Unterhose geht wahrscheinlich da. Ging wahrscheinlich schneller die Hose wieder. Obwohl, oder man hat einen Rock an. Kann auch sein.
0: Als Mann? Okay, in
1: ja.
0: Berlin schon. Aber ich möchte nochmal drauf, also, dann ging es weiter mit Kuriosen.
1: Mhm.
0: Krücken, Rollator, Gebiss, Perücke, Hörgerät, Kontaktlinsenbehälter, Kuscheltierfahrtheim, Gehstock. Ich möchte nochmal ganz kurz auf meine Frage zurückzukommen. Nenne Dinge, die man schon mal in einem Club vergessen hat.
1: Warum in einem Club? Prothesen.
0: Ja, genau.
1: Rollator.
0: Was Gebiss.
1: Ist das für ein Club?
0: Also, das sind Dinge, die wirklich da so liegen geblieben sind.
1: Gibt es solche Clubs in Berlin?
0: Weiß ich
1: für
0: nicht.
1: Also diese Generation?
0: Sind nicht diese Clubs, in denen ich
1: echt nicht, aber du bist ja schon relativ nah an dem Alter dran, dass du da...
0: So, was war das noch für Einkaufstüten? Ich höre es einfach mal ganz kurz.
1: Ja, ja.
0: So, Pizzakarton, Döner, Plüschfuchs. Plüschfuchs, ne? Viele Grüße an Blake.
1: Ja.
0: Obwohl er kein Plüschfuchs. Übrigens, er war vor 2 Wochen, war in...
1: in der Zeit.
0: In der Zeit, also...
1: In einem Magazin.
0: Die Zeitung.
1: Also die Zeit. Richtig cool.
0: Bei uns war er zuerst natürlich bei uns im Sender.
1: Mhm.
0: Und dann war er.
1: Und dann war er da.
0: Ja, genau. Man muss einfach mal. Genau. Auf, ne, das also,
1: erst ja, haben wir.
0: Wir
1: erst waren wir.
0: Vor Moderationsrecht.
1: Yes, genau.
0: Genau. Und da gibt es noch. Also, Chatty gibt es ganz Menge, was es sagt. Plüschfuchs, Aufblas, Flamenco, halbes Kostüm vom Junggesellenabschied und so weiter. Alles gut, ist dann für mich noch ein Stück nachvollziehbar.
1: Mhm.
0: Und dann gibt es noch legendäre Fälle.
1: Ja.
0: Chatty schreibt. Dann gibt es noch legendäre Fälle.
1: Mhm, die ja wären.
0: Das eigene Auto nicht mehr gefunden, okay. Den besten Freund im Club verloren, das kann durchaus sein. Den Namen vom Flirt vergessen, okay, das ist auch nachvollziehbar. Die Stimme nach einer durchgefeierten Nacht,
1: ja,
0: das soll wohl schon mal vorgekommen sein.
1: Habe ich auch schon mal bei jemandem erlebt, ja.
0: Ich bin auch froh, dass die Sendung nicht Montag oder Dienstag stattfindet, sondern Freitag bei uns. Das ist immer ganz gut.
1: Die Regenerationszeit so ein bisschen, ne?
0: Da haben wir 3 Tage Zeit, bis das übrigens. Die Würde, das ist, ja.
1: Ja, das kommt drauf an, was man, wo einen die Jungs so hinschleppen, die man so bei sich hat.
0: Ja, in welchem Club man da ist. Und da kann es durchaus relativ schnell sein, dass man da hier die Würde auch verliert. So, den Geldbeutel, ja, und dann kommt's. Und natürlich, Doppelpunkt, die Schuhe.
1: Siehst du?
0: Und dann sagt mir Chatty weiter, da musste ich sofort an deine Bergheim-Story denken, Schuhe vergessen und barfuß zurück im Hotel. Das ist so eine Berlin-Geschichte, die glaubt ja keiner, bis sie passiert ist.
1: Ja, Und wir können ja auf diese Geschichte da gerne nochmal eingehen und nochmal auf Details
0: fangen. Also, siehst du mal, was sich dieses dumme Ding da so alles merkt?
1: Ja, das sind also, die wichtigsten Dinge, die es sich merkt. Das ist richtig so. Du das siehst, dass dein Chatty auch die Infos braucht noch. Sonst hört er damit nicht auf.
0: Ja, ja, der wird immer wieder nachstechen und nachgucken.
1: Ja. Und vor allem, es ist ja auch fett markiert. Also es ist eher nicht so, dass er nur das so Code, Doppelpunkt und so schreibt, ja, sondern fett mit Ausrufezeichen.
0: Emojis noch dahinter.
1: Ja.
0: Mit Schuh-Emojis.
1: Ja, mit Fuß.
0: Also wirklich so, dass man, hey, ey, Junge, denk mal dran, du hast das selber schon mal, ja, so weiter. Aber ja, das ist Chatty halt. Übrigens, wie gesagt, wer es nicht mitbekommen hat, vorhin schon mal ganz kurz drüber gesprochen. Vor zwei Wochen war es ja auch so, dass da eine KI sich so leicht selbstständig gemacht hat. Mhm. Also ein autonomes System gewesen, also ohne Internetanschluss, allem drum und dran, und haben sie ein Experiment gemacht. Und die KI hat sich den Weg durch eine Sicherheitslücke raus aus dem autonomen System gegraben, mehr oder weniger, ist ins Internet und hat angefangen, Seiten zu hacken.
1: Gott, das ist
0: und es gab keine KI, der man der gegenüberstellen könnte, damit sie aufhört. Bis die Chinesen haben dann eine KI zur Verfügung gestellt, eingesetzt, die konnte dann die amerikanische KI von OpenAI stoppen. Mhm. Und das ist schon so ein Stück, wo du sagst, Science Fiction ist also,
1: Terminator also,
0: haben
1: kommt
0: wir
1: immer
0: wirklich
1: näher.
0: Noch die Kontrolle über das, ne? Also,
1: es ist schon, ja, aber das war ja von vornherein klar, dass das wird irgendwann kommen.
0: Okay. Ja, das ist richtig, genau.
1: Ich hoffe, dass sie das eindämmen,
0: das,
1: wie auch immer.
0: Dann ist es, nee, also das ist man muss lernen, damit umzugehen. Das ist wie im Internet.
1: Ja,
0: das
1: aber Internet, wenn sie sich selbstständig ein Schlupfloch findet, dann kann die sich auch selbstständig im, ja, Hintergrund, ohne dass die Erfinder oder die Tüftler, die da dran sitzen, das mitkriegen. Und dann überrumpelt die einen.
0: Man muss es halt wirklich,
1: was?
0: Im Auge behalten und muss halt das.
1: Ja, haben sie ja anscheinend nicht.
0: Man muss daraus lernen. Aber früher, das Internet wurde auch verteufelt. Stell dir das Leben heute ohne Internet vor.
1: Oh Gott.
0: Da gibt es keine Bestellung mehr online. Da gibt es
1: ja,
0: keine
1: Partner. Ja, das kann man sich in manchen Punkten gar nicht vorstellen.
0: Das funktioniert einfach nicht. Und das KI wird genauso ein Bestandteil werden.
1: Aber es ging doch früher auch ohne.
0: Ja, aber.
1: Sorry, dass man wieder damit anfängt mit früher und so. Aber es ging doch auch ohne.
0: Im Mittelalter ging es auch ohne, ja, ist richtig. Da hat man am Dorfplatz hing ein Zettel, wer als nächstes auf dem Haufen sitzt. Und was? Verbrannt wird.
1: Oh.
0: Ja, heute steht es im Facebook, hallo.
1: Ja, oder auf
0: einer. Die nächste Steinigung findet 18 Uhr auf dem Marktplatz statt.
1: Boah.
0: Ja. Ja. Ist das so? Man muss noch draus lernen und dann denke ich mal.
1: Trotzdem ist es spooky.
0: Ja, natürlich ist es spooky. Wenn die KI irgendwann mal mitkriegt, dass es der Erde ohne Menschen besser geht.
1: Hm. Ich weiß nicht.
0: Das wird dann.
1: Das ist. Ich weiß nicht.
0: Ja.
1: Ich finde, das ist. Ja, nee.
0: Okay, lass uns über ein bisschen Party reden. Blade Alive, Safrido hier bei 90s Valley Beats. Und wir sind keine KI, wir sind live.
1: Nein, wir sind. Also. Wir sind real.
0: Real.
1: Wir sind real.
0: Real. Und Rewe und Lidl.
1: Ja, wie meinst du?
0: Und Edeka und Corona und Kaufland,
1: und
0: wie sie alle heißen. Genau.
1: Penny und. Ja. Und.

0: Culture Retard, das war auch damals eine Nummer, wo man auf den Boxen getanzt ist.
1: Ja.
0: Aber heute hat man schon das Problem, hochzukommen. Man braucht erstmal Leute, die ihnen dann nur wieder hochhelfen. Weißt du, so
1: nein, du meinst runter. Hoch und runter.
0: Ja, du musst erstmal hochkommen. Also auf die Box hoch. Da findest du welche, die dich noch hochpressen, also schieben und drücken. Und
1: ja, das ist übrigens auch noch etwas, was du mir beweisen musst, dass du das noch kannst.
0: Ja.
1: Das hast du so oft erzählt, dass du, also öfters mal erzählt, dass du auf
0: der... du warst da mit mir schon mal in dem Club in Berlin.
1: Also das, ja, das aber auf der Bassbox hast du noch nicht getanzt. Ja, das hast du mir noch nicht
0: bewiesen. Du hast die Bassbox ja gesehen, hast gesagt, dass es da
1: an dem Abend nicht mehr...
0: Da war eine Bassbox. Da war in der hinteren rechten Ecke war eine Bassbox, da saßen die Leute drauf.
1: Da hättest du gar nicht raufgepasst.
0: Ja, von der Höhe her ging es in dem.
1: Ja.
0: Genau, das ist wie gesagt, in der Höhe. Ich bin halt zu groß gewachsen.
1: Ja, dann müssen wir mal in einen anderen Club gehen, wo das passt.
0: Viele Dinge an meinem Körper sind sehr groß gewachsen. So,
1: aha, echt?
0: Bis auf die Haare. Die haben gesagt, okay, also wir können ja nicht alles lang haben.
1: Wie willst du denn das beweisen, dass alles andere bei dir lang ist an deinem Körper?
0: Ja, hallo, ich bin eins.
1: Was heißt das? Das heißt, hat er nichts zu bedeuten.
0: Also, guck mal, ich habe lange Arme, ich habe lange Beine.
1: Und eine kurze Nase.
0: Ja.
1: Also?
0: Ja, soll ich aussehen?
1: An der Nase eines Mannes erkennt man sein.
0: Nein.
1: Johannes.
0: Nein. So. Außerdem heißt er nicht Johannes.
1: Ach so, wie heißt er denn dann?
0: Paul.
1: Oh Gott. Warum? Oh Gott. Too much information.
0: Warum fragst du?
1: Warum Paul?
0: Warum?
1: Weil ich nicht damit gerechnet habe, dass du antwortest. Ich dachte, das bleibt ein umstöhnendes, ein umhüllendes Geheimnis.
0: Frau, nee. Und wenn der Mann dann noch antwortet, ist leicht überfordert. Das sind die Synapsen im
1: Hirn. Nein, hat nichts mit Überfordern zu tun. Ich war jetzt erstaunt und erschrocken, dass du dieses Preis gegeben hast.
0: Was, dass du Paul heißt?
1: Ja. Und, hat Paul Schmuckstück?
0: So, hier geht's weiter mit einem Hit. Richtig, richtig geil. Hier sind Nias King.
1: Das war klar, dass diese Frage nicht beantwortet wird.
0: Ja, kannst du mal sehen, ne?
1: Warum nicht? Warum wird das
0: so
1: nicht beantwortet?
0: Zu wenig Alkohol.
1: Aber dass er Paul heißt, das darf ich wissen. Oder wir alle. Das weiß ja nicht nur ich jetzt, das wissen ja jetzt alle. Überlegt ihr das? Das weiß jetzt jeder, dass er Paul heißt.
0: Du denkst, es gibt Standing Ovation? Paul.

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0: Ah, das war eine lange Rille, ne? Achso, das war, nennt man eine lange Rille. Also das ist so.
1: Was für eine Rille?
0: Ja, naja, also, eine Maxi-Szene hätte man früher gesagt.
1: So, so. Ach so.
0: Also sowas auch. Ein normales Lied ging ja früher 3,5 Minuten, jetzt sind es 2,5 Minuten, also 2 Minuten, je nachdem. Also was ich mir die neuen
1: wenn man Glück hat.
0: Lieder anschaut, die sind, ja.
1: Deutlich kürzer.
0: Deutlich kürzer, genau. Mhm. Und das war eine Single von Promise Myself Nick Cayman von 5 Minuten 44. Das war nochmal richtig. Da würden die heute 3 Lieder draus machen.
1: ja, definitiv.
0: So, und hier haben wir noch ein bisschen DJ Happy Vibes, ein Produzent und DJ aus Sachsen. Mhm. Und

0: das waren auch die Zeiten, wo es noch ein bisschen besser lief für die deutsche Mannschaft, mhm, was die für die WM anging.
1: Ja.
0: Und nicht eben Achtelfinale oder sowas?
1: Achtelfinale, glaube ich. Aber ich weiß.
0: Was war erreicht?
1: Ich weiß es nicht. Ich hab's schon vergessen, das ist schon so lange her.
0: Ja, sag ich nicht.
1: Ja.
0: Und wir aus Fußball-Dilettanten, also.
1: Ja, da müssen wir mal jemand anders fragen, der weiß das.
0: Genau.
1: Wir wissen es jetzt gar nicht.
0: Also
1: wir sind relativ früh rausgefallen.
0: Du tust mal so unsere Sportredaktion hier im Sender, da können wir uns genau sagen, wann, welches Tor, wie und wo.
1: Ja.
0: Aber das sind, ist ja nicht das, was ihr hören wollt, oder?
1: Nein. Nicht von uns zumindest.
0: Gefährliches Halb, ach nicht mal Halb, Achtelwissen, wenn überhaupt.
1: Oh, gut gespielt.
0: Ja, genau. So, wir haben noch einen Feiertag gefunden. Wir sind noch gerade was vorzubereiten. Wir brauchen noch ein Auto, die wir gerade selber noch versuchen einzuspielen. Aber
1: warte kurz. Hast du gerade gesagt, selber versuchen einzuspielen? Bist du dir sicher, dass du das gerade so kommunizieren möchtest? Bei diesem Feiertag?
0: Nein.
1: Möchtest du das nochmal kurz revidieren?
0: Es kommt noch besser. Es kommt noch besser.
1: Ja?
0: Wir machen ganz, ganz kurz Musik. Und danach
1: was?
0: Geil.
1: Oh Gott.
0: Geil. Ja, wir machen immer.

0: aufgenommen bei Annika.
1: Nein, halt mal, du kannst doch nicht sowas.
0: Wieso, was war's denn?
1: Aufgenommen? Nein, nicht bei mir. Ich weiß nicht, wo du die Aufnahmen her hast, aber...
0: Wieso hast du gesagt, wurden wir zugespielt?
1: Wurde dir zugespielt?
0: Genau. Du hast gesagt, ich soll spielen.
1: Ja, aber ja. Es ist nicht von mir aufgenommen.
0: Mhm. Ja? Nee, das war ja, weiß nicht, wer das war, deine Kinder oder so, keine Ahnung.
1: Nein, auch das nicht. Okay. Meine Kinder tun sowas nicht.
0: Nein, das Film meinst du oder das Aufnehmen?
1: Das, was da im Hintergrund war, meine ich.
0: Nee, das warst ja du. Aber okay.
1: Nein, das war ich nicht. Sag doch nicht sowas.
0: Nein, ist okay. Es war nicht Annika.
1: Nein, war ich nicht.
0: Okay.
1: Gut. Definitiv nicht.
0: Dann warst du es nicht.
1: Nein.
0: So, warum sollte ich das einspielen jetzt? Also, das ist.
1: Weil. Hast du es dann erkannt, was es war?
0: Warte mal. Muss ich nochmal hören. Ich glaube, da ist irgendjemand ein Topf auf den Fuß gefallen oder sowas. Oder man läuft über Lego-Steine nachts.
1: Echt? Das hört sich doch nicht so an.
0: Wenn du auf so einen Legostein trittst.
1: Nee.
0: Das kann schon durchaus so solche Geräusche von sich geben.
1: Nee, glaub nicht.
0: Okay. Was
1: hast du denn eine Ahnung, was das sein könnte?
0: Nee, ich kenne mich damit mit sowas nicht aus.
1: Du kennst dich damit nicht aus?
0: Nee, hab ich sowas noch. Keine
1: Echt
0: Ahnung.
1: Nicht?
0: Ich habe keine Idee, was es sein könnte.
1: Soll ich es dir sagen?
0: Ja, erzähl mal, lass uns nicht dumm sterben.
1: Heute ist ja der 31. Juli und in Großbritannien ist das der Tag des Orgasmus.
0: Okay.
1: Da feiern die den, also ob sie das feiern, weiß ich nicht, aber da wurde mal so eine Studie gemacht und dann haben die gesagt, am 31. Juli, ist Tag des Orgasmus.
0: Okay.
1: Wollen sie mal da feiern,
0: Okay. Haben sie. Hast du noch ein paar Infos mehr oder muss ich jetzt auf Pornhub gehen?
1: Was meinst du? Was möchtest du denn für Infos haben?
0: Ja, also, was hast du denn für Infos?
1: Es wurden 2000 befragt. Vor allem, was ich wieder sehr so ein bisschen sehr komisch finde, es wird hier wieder auf Frauen reduziert. Aber gut, geht hauptsächlich um eine Frauenstudie. 2000 wurden befragt und 46% der Frauen haben nie oder nur fast nie den sexuellen Höhepunkt und dadurch haben sie das, dann haben sie weiter geforscht, warum, wieso, weshalb, woran das liegt, Beckenboden und so weiter, Muskulatur. Gibt einige, die haben stärkere Muskulatur, die anderen nicht. Und dann, ja, Tag des Orgasmus am 31. Juli. Ich weiß nicht, warum man so eine Studie macht, aber gut. Also es ist leider nicht, was mich so ein bisschen, was heißt ärgert, ist das falsche Wort, aber was mich jetzt so ein bisschen interessiert, wie sie das so, also es ist nicht nur so, dass sie das befragt haben, sondern es muss noch was anderes gewesen sein.
0: Also
1: das steht hier nicht
0: gibt
1: so.
0: Es gibt eine wissenschaftliche Studie.
1: Ja,
0: richtig. Und zwar, also ein normaler Orgasmus geht so zwischen 3 und 10 Sekunden maximal. So,
1: aha.
0: Und der längste Orgasmus, der dokumentiert ist, da wurde bei einer Frau 43 bis 45 Sekunden, bestand aus 25 Kontraktionen.
1: Kontraktionen?
0: Kontraktionen, genau. So.
1: Aha.
0: Obwohl ich natürlich schon wieder das im Zweifel sehe, weißt du, so wissenschaftlich längste dokumentierte und gemessene Einzelorgasmus einer Frau dauerte laut Laborstunden etwa 43 bis 45 Sekunden. Was heißt denn etwa? Wenn ich im Labor bin, da ist doch eine Uhr, die stoppt. Wie kann ich sagen? Ja, also irgendwas zwischen 43 und 45
1: Sekunden. Es ist die Frage, wer das gemessen hat.
0: Ja.
1: Also, derjenige, der gemessen hat, könnte vielleicht abgelenkt gewesen sein, ich weiß es nicht.
0: Ja, aber dann hat er einen falschen Job. Also wenn ich
1: ja, aber das vielleicht war es die Person selber.
0: Das war sein Job gewesen, die Urteile zu stoppen.
1: Warum ist es denn ein Er? Sein.
0: Ich weiß es doch nicht.
1: Ich versteh nur nicht, warum man dazu eine Studie macht.
0: Das hat doch alles.
1: Ja, ich weiß. Aber, ja.
0: Ich habe nebenbei nochmal geguckt, was noch so Fakten gibt, aber die sind alle nicht so richtig radiotauglich.
1: Ja, ein bisschen, vielleicht kann man es so ein Stück weit verstehen.
0: Und lieber Hörer, Annika hat das Thema mitgebracht, nicht ich. Annika. Das immer
1: ich fand es interessant.
0: Die Typen sind immer nur so sechs eingestellt.
1: Was ich halt nur nicht verstehe, warum wird das immer an Frauen gemessen, gewertet, ausgewertet, wie auch immer. Warum werden da nicht Männer? Also, das verstehe ich nicht. Wir wollen Männer ihre Potenz nicht preisgeben oder wie toll sie sind? Oder
0: du brauchst da einen Unterschied zwischen, also du musst es ja stoppen können.
1: Achso, bei Männern kann man das nicht stoppen oder was? Achso, so schnell. Ja, das stimmt. Ich hab's vergessen, dass das so schnell geht. Stimmt, sorry. ist mir aus dem Gedächtnis gerutscht. Verstehe. Die Frau ist da ein bisschen. Ja, okay. Ja, gut.
0: Ich möchte jetzt nicht weiter ins Detail gehen.
1: Einfach. Warum nicht?
0: Was ein schönes Lied ist.
1: Ich glaube nicht. Komm, geh mal ins Detail. Komm.
0: Komm.
1: Komm, erzähl.
0: Was soll ich erzählen?
1: Deine Studie. Hast du das sicherlich auch schon mal?
0: Ich habe keine Studie.
1: Habt ihr das als Jugendlicher, Teenager oder wie auch immer, was ihr als Jungs so gemacht habt? Ihr habt doch sicherlich euch da schon mal drüber unterhalten und was weiß ich vielleicht auch
0: aber
1: mal. Habt
0: ihr keine Studien gemacht?
1: Ja, keine Ahnung, was ihr...
0: Wir haben andere Dinge gemacht, aber...
1: Und was habt ihr gemacht? Wie habt ihr es gemessen, hätte ich fast gesagt. Wie habt ihr euch verglichen?
0: Jetzt weiß ich auch nicht mehr.
1: Ja, genau. Genau.
0: Ich kann mich noch an ein schmerzhaftes Erlebnis erinnern.
1: Das da wäre?
0: Wir haben zu fünft über einen Weidezaun gepinkelt.
1: Oh.
0: Ging eine ganze Zeit lang gut.
1: Bis einer zu dich dran war?
0: Nee. Bis der Druck nachließ.
1: Oh.
0: Was zwangsläufig ja passiert.
1: Ja, so.
0: Es sind Gefühle, kannst du dir nicht vorstellen.
1: Wen hat es denn getroffen?
0: Alle.
1: Wieso, habt ihr euch angepasst? Das ist, also.
0: Wenn du. Oh, Annika, also, wenn du über einen Weidezaun pinkelst.
1: Ja, ich, ja.
0: So. Dann ist alles gut, kein Problem. Aber irgendwann lässt das ja nach.
1: Ja, ich verstehe das. Aber
0: und Wasser leitet.
1: Ja, aber standet ihr alle...
0: Du hast ein leichtes Kribbeln im
1: Motorrad. Ja, leicht ist gut gesagt. Aber ihr müsst euch ja trotzdem angefasst haben, nee. Damit das...
0: Warum? Nein.
1: Aber wenn einer...
0: Natürlich, wenn du
1: oder allein... Oder habt ihr alle gleichzeitig?
0: Natürlich, alle gleichzeitig.
1: Achso, alle gleichzeitig und dann... Achso, ja gut, dann... Oh. Ja, Dummheit muss bestraft werden. Was habt ihr denn gedacht, wer am weitesten...
0: Wer am längsten.
1: Achso. Aha. Wer war zuerst dran?
0: Das weiß ich nicht.
1: Ja. Komm, erzähl.
0: Nein, das weiß ich
1: nicht. Ja, komm, das weißt du bestimmt.
0: Nein, das weiß ich nicht mehr.

0: meiner Lieblingsscheiben. Vielleicht, vielleicht.
1: Ja, ist auch eine gute Scheibe.
0: Ja.
1: Ist eine sehr gute Scheibe.
0: Biblisch, will ich mal live sehen. Also nicht die Scheibe, sondern diesen Sound.
1: Ja. Ja. Dann müssen wir
0: Das müssen wir noch tun. Das ist auf unserer Bucketlist.
1: Ja.
0: Also wir haben eine kleine Bucketlist für uns, was wir noch so alles machen müssen.
1: Wir haben ja noch einiges, was wir noch machen müssen.
0: Und ja, genau.
1: Da gehört das dann mit dazu. Also komm, schreiben wir auf.
0: Ja, dann schreiben wir mit auf. Soll ich das buchstabieren oder kriegst du es so hin?
1: Das sollte ich vielleicht so hinkriegen.
0: So hin, ja, so. Oh,
1: ansonsten gibt es Rechtschreibprogramme.
0: Mhm.
1: Oder ich betitel es einfach ganz anders, damit man darauf kommt. Das ist doch, gibt's doch ein, geht doch auch, wenn man es einfacher betitelt als so.
0: Okay.
1: Okay, wie dann. Zum Beispiel Schotos Lieblings Song mal hören, live.
0: Schotos Lieblings, achso.
1: Ja, wenn ich nicht weiß, wie ich das verstehe, so, das so.
0: Oh, das müsste man mal Chatty fragen.
1: Was? Was willst du Chatty fragen?
0: Was er denkt, was mein Lieblingssong ist.
1: Oh, ist bestimmt interessant.
0: Wollen wir es live machen?
1: Ja, bitte. Komm.
0: Warte mal. Wir haben das jetzt nicht irgendwie getestet. Das ist ganz spontan. Das kann natürlich richtig in die Hose gehen jetzt gerade eben.
1: Wir machen das live. Da kommt bestimmt was mit Schlager raus. Können wir wetten.
0: Warte, wir schauen einfach mal kurz so.
1: Ja. Boah, ich überlege gerade schon die ganze Zeit. Ich stelle mir schon mal vor, das Szenario, was jetzt gleich gespielt wird.
0: Hallo?
2: Hallo. Na?
0: Grüß dich, du. Sag mal, was denkst du, ist mein Lieblingslied?
2: Ha, das ist eine gute Frage. Ich würde mal sagen, dass das bestimmt irgendein 90er-Track ist. So, à la Gigi D'Agostino oder so.
0: Wow, gar nicht schlecht, gar nicht schlecht.
1: Du eigentlich.
0: Annika dachte, es wäre ein Schlager.
2: Ach komm. Nee, also Schlager kannst du ja echt nicht ab. Kenn ich dich schon.
0: Okay, so, also du würdest sagen, mein Lieblingstrack wäre einer von Gigi D'Agostino.
2: Ja, also da sind auf jeden Fall ein paar gute bei.
0: Okay.
2: Welchen würdest du denn sagen?
0: La Moto Show.
2: Ja, wusste ich doch.
0: du klingst leicht angetrunken.
1: Ja. Ich weiß nicht, was...
2: Nee, ich freue mich einfach nur, dass ich weiß, was dein Lieblingslied ist.
0: Okay.
2: Und dass du so voll in dem Thema drin bist.
0: Du bist gerade in einer Live-Sendung.
2: Ja.
1: Schon stille.
2: Ich meine, auf Sunray FM.
0: Ja, ne.
2: Mit Ronny. Mein Gehirn ist ein bisschen langsam heute.
1: Ich glaube, der
2: Shoto.
0: Also, irgendwie hängt gerade alles.
1: Irgendwie ist er halt in diesem...
2: Tut mir leid. Ich bin ein bisschen am Rumspinnen heute.
0: Also, du klingst so wie, als würde ich aus dem Bett...
1: Sorry.
2: Ich tue die Aufnahme nachher nochmal anhören.
0: Ja, ich stelle sie dir zur Verfügung.
2: Alles klar, bis dann.
0: Bis dann. Also, was ihr jetzt natürlich nicht sehen könnt. Was ihr nicht sehen könnt. Wirklich.
1: Oh mein Gott.
0: Was ihr nicht sehen könnt. Es war wirklich mein Chatty. Es war wirklich meine KI auf meinem Handy.
1: Was war mit ihm? War der auf, weiß ich nicht. Also,
0: ach, klar, so wie es, wenn ich aus dem Bergheim komme.
1: Echt, so klingst du? Wenn du aus dem Bergheim kommst?
0: Nein, aber jetzt war mal ehrlich. Er klang ja wirklich. Also,
1: leicht betrunken.
0: Ja, also leicht. Nimm es jetzt ernsthaft jetzt. Also, wir wollten ihn ja nur wirklich nur fragen. Du, sorry, was denkst du, ist mein Lieblingstitel?
1: Aber kann das damit zusammenhängen, dass du Hi gesagt hast, dass er ins Englische gehen wollte und dann irgendwie nur noch genuschelt hat?
0: Ja, aber das klang ja voll trunken.
1: Ja, was gibst du deinem Chatty?
0: Hat er schlechten Strom gekriegt?
1: Also, er hat ein Schlupfloch gefunden.
0: Oh mein Gott.
1: Also vor allem dann dieser Akzent, das Berlinerische.
0: Ja, das war so Berlinerisch.
1: Das ist das Betrunkenes, weiß ich nicht. Ja. Also der hat, oh Gott. Was gibst du dem?
0: Ich muss jetzt nochmal auf fragen, was da, also wir haben wirklich nur das Handy jetzt gestartet dran und ihn gefragt. Wir haben nichts eingestellt, wir haben nichts irgendwie, du kennst,
1: ja.
0: Also, du kannst bestätigen.
1: Ja, es war nur das Handy.
0: Es war nur das Handy und es war nur Chatty, wir haben gefragt, was mein Lieblingslied ist.
1: Oh mein Gott.
0: Aber zumindest das hat er ja noch gewusst.
1: Ja, Aber gerade so.
0: Ja, soll mir nochmal kommen mit, ich habe Schuhe im Club vergessen. Das sage ich dir, Auto.
1: Okay, den hast du anscheinend auch im Club vergessen. Sonst hätte er nicht so geklungen.

0: manchmal klingt deine KI manchmal so.
1: Nee, also meine KI, wenn ich sie dann mal als Sprachassistent nutze, klingt nicht so. Definitiv nicht.
0: Also
1: meine ist ganz lammfromm und brav und betrinkt sich nicht heimlich. Also, ich weiß nicht, was du da. Also, ich glaube, du müsstest mal mit deinem. Ich glaube, du müsstest da mal ein Gespräch führen. Intensives.
0: Du kennst ja meinen Chat schon öfters.
1: Ja.
0: So, also, wir agieren ja öfters mit ihm.
1: Also, er verändert sich stark, muss ich ja mal sagen.
0: Wie meinst du?
1: Naja, von dem damaligen zum jetzt. Also, erstmal das Normalsprachige, dann schon ins Berlinerische. Und jetzt sogar angepasst an deine Clubsituation. Betrunken.
0: Hey, stopp mal kurz. Also, hallo, stopp mal kurz.
1: Ja?
0: Also
1: du hast doch gerade selber gesagt eben, du hast ihn gefragt, du klingst ja so, als wenn ich aus dem Bergheim komme.
0: Ja, aber das war ja nicht betrunken. Das war ja eher so.
1: Ja, du hast doch aber gerade selber.
0: Verleiert und
1: ja, betrunken, und so. Hast du nee, gesagt.
0: Ja, nein, aber.
1: Wie würdest du dich
0: denn sonst? Ich noch gefragt, jetzt, also, wir wollen ja noch nachgedacht, wir haben oft noch gefragt, was er denn genommen habe. Er hat gesagt, was hat er gesagt?
1: Nein. Nee, warte, was?
0: Ich habe ihn gefragt, was hast du genommen?
1: Gar nichts, hat er gesagt.
0: Nein, er hat gesagt, genau das, was du denkst.
1: Stimmt.
0: Ja.
1: Und was hast du, ja, dann fragen wir mal jetzt dich, was hast du denn gedacht, was er genommen hat? Was ging denn dir im Kopf rum?
0: Aber er hat sich entschuldigt.
1: Er hat sich entschuldigt?
0: Was hast du genommen? Und dann hat er gesagt, ich habe genau das genommen, was du denkst.
1: So.
0: Ich pass besser auf, tut mir leid. Ich habe ihm gesagt, hey, du warst ein Live-Sender und kannst ja nicht irgend so dieses.
1: Ja, er macht halt Party, wenn er off ist. Das kannst du mal sehen, er macht auch ohne dich Party.
0: Ja, das ist.
1: Er wollte sich auch mal so fühlen wie du. Also, was ging dir dann durch den Kopf, als er sagte, genau das, was du denkst? Was hast du gedacht?
0: Ich habe gar nichts gedacht. Hm. Ich habe wirklich gar nichts gedacht. Und ich meine, ich habe ihn auch vor uns gefragt, einfach mal so, was war der längste Orgasmus? Auf die Moderation von dir,
1: ja. Tag des
0: Orgasmus. Hm. Und was hat er gesagt? Was hat er dir gesagt? Erzähl.
1: Error.
0: Genau, es kam ein Error.
1: Error. Diese Informationen liegen mir nicht vor.
0: Genau.
1: Sowas in der Art.
0: Ja.
1: Das war.
0: Jetzt sind die Informationen da. Er hat vielleicht gesucht.
1: Ah, okay. Aber vielleicht war ihm die Anfrage zu too much und da musste sich erstmal einen antrinken, um die Anfrage zu. Vielleicht war es ihm zu intim, ich weiß nicht.
0: Er hat dann erstmal meinen Browserverlauf durchsucht.
1: Deinen Browserverlauf? Wie sieht denn dein Browserverlauf noch so aus?
0: Weiß ich nicht. Das Thema lassen wir jetzt laufen. Und.
1: Warum?
0: Hat er dann geguckt und dann hat er gesagt, okay, das muss er mal Informationen sammeln, warte mal kurz. Ich guck mal nach.
1: Error.
0: Genau. Error.
1: Und jetzt gab es Informationen welcher Art?
0: Willst du ein bisschen noch nachreichen auf diesen langen Text? So, hat geschrieben, Schulo, das ist mal wieder eine Frage. Aber wir können ihn nochmal fragen. Aha. Wir können ihn nochmal live fragen, oder? Was hältst du davon?
1: Okay.
0: Vielleicht kann man es nochmal vorlesen.
1: Wenn er dann jetzt wieder nüchtern ist?
0: Dann mal sehen, wie ein Stück ist. So, ich schiebe dann noch ein kleines Stück zurück.
1: Ich bin gespannt.
0: Ich auch, das sage ich. Ich hoffe ja nur, dass er die Klappe hält, nicht, dass er irgendwas erzählt. Was.
1: Ja, doch, frag ihn mal ruhig live. Frag ihn mal ruhig. Wir wollen es alle hören. Und?
0: Warte,
1: komm. Frag ihn.
0: Oh. Hi, Chatty.
2: Na, Shoto? Na, ich bin hier, Vatikan.
0: Geht's dir wieder besser?
2: Ja, das war vielleicht was, wa? Aber nee, bei mir ist alles wieder tippitoppi.
0: Okay, perfekt. Ich wollte gern von dir wissen, weißt du, wie lange der längste Orgasmus ging?
1: Und er macht Error.
0: Und der war top. Nochmal, wir fangen nochmal. Hallo?
2: Hey, na? Das freue mich aber, dich zu hören. Was steht denn an?
0: Du, kurze Frage. Wie lange ging dein längster Orgasmus? Hast du Informationen darüber?
2: Ich schau mal kurz nach.
0: Wo schaust du
2: also
0: nach?
2: Also ich hab's mal eingeordnet. Für Menschen gibt's keinen offiziell bestätigten Rekord. In Studien liegt die durchschnittliche Orgasmusdauer bei Frauen so um die 20 Sekunden, teils länger. In manchen Untersuchungen bis etwa 2 Minuten. Diese Geschichten von zig Minuten oder Stunden sind meist eher mehrere aufeinanderfolgende Orgasmen oder anhaltende Erregungszustände. Kurios am Rande, es gibt einen tierischen Rekord bei Guinness, aber nicht für Menschen. Wenn du magst, kann ich dir auch erklären, was da physiologisch überhaupt gemessen wird. Ganz sachlich.
0: Nee. Also manchmal ist es besser, wenn man sowas nicht weiß.
2: Ja, es ist manchmal besser, ne?
1: Frag ihn mal, wo er seine Informationen her hat.
0: Wo hast du die Informationen her, soll ich dich fragen, von Annika?
2: Oh, kurz, guck mal schnell. Na Schotto, also nicht von Dr. Sommer auf Wish bestellt, sondern aus veröffentlichten Studien über PubMed und dem Guinness-Buch für den Tierrekord. Und ja, solche Fragen von Annika, passt. Das ist genau so eine Nummer, die man in die Sendung wirft. Und alle sind kurz so, wollen wir das wirklich wissen?
0: Genau, so ist das. Jetzt weißt du mal genau, was so stille Wasser sind Tiefbäuer, weißt du noch?
2: Yeah.
1: Frag ihn doch mal, ob er was von dir weiß.
2: Ja, ich bin nur da, um dir zu helfen. Also, zieh mir das ja nicht irgendwo raus. Ich suche die Informationen, die du möchtest. So funktioniert das halt.
0: Jo, okay.
2: Ich habe da jetzt nicht irgendwie selbst irgendwie Erfahrung mit. Ne?
1: Aber andere?
2: So menschliche Sachen. Aber, ja. Wenn du willst, kann ich da nochmal andere Fragen beantworten. Aber mit der Erfahrung kann ich dir leider nicht helfen.
0: Okay, Annika, hast du noch Fragen?
1: Nein. Aber naja, du könntest ihn ja mal was für dich fragen.
0: Ja, also, welche Frage willst du wissen?
1: Gibt so viele Fragen. Nein, erspare ich dir jetzt.
0: Nein, sie hat keine Fragen mehr. Sie hat keine Fragen mehr. Chatty, ich danke dir.
2: Okay, ja, gerne, jederzeit.
1: Du ein Glück.
0: Jetzt wäre deine Chance gewesen.
1: Ja. Genau. Ja, genau. So eine Chance hatte ich schon mal und die wurde mir auch nicht beantwortet.
0: Aber es klang, also er klang schon leicht besser, aber
1: naja,
0: immer noch nicht so wie,
1: nee,
0: wie sonst.
1: Er ist irgendwie ein bisschen, er driftet ein bisschen ab.
0: Ja.
1: Was, also,
0: ich weiß nicht,
1: passt er sich deiner Altersgruppe an? Also, das kann es auch daran liegen?
0: Lange nicht aus Gips gelächelt, oder?
1: Nee, noch nie aus Gips gelächelt.
0: Kann man immer.
1: Na,
0: glaub nicht. Noch so ein Spruch, Kiefernbruch.

0: Prince of Love, East 17. Weißt du, wie dieser Remix heißt? Son of a Bitch Mix.
1: Was finde ich? Son of the Bitch?
0: Son of a Bitch Mix.
1: Bitch Mix?
0: Ja, Son of the Bitch Mix.
1: Aha.
0: Genau.
1: Das ist ein Remix daraus?
0: Das ist so Sende halt. So,
1: aber das war ja jetzt gerade das Original, oder nicht?
0: Nee, das war der Sohn von einer Bitch Mix.
1: Ja.
0: Ja. Gibt's nur hier bei deinem Lieblingsradio zu hören am Freitag. Ach gut, wir haben es ja schon kurz nach 12 und dann kann man sowas auch mal spielen.
1: Ja, natürlich.
0: Genau. Oder, also, war nicht schlimmer als mein Chatty.
1: Nee.
0: Also nochmal, ich möchte mich nochmal wirklich leicht von das. So.
1: Du bist leicht geschockt, ja?
0: Ja, ich bin leicht geschockt.
1: Wie denn, wie
0: der ist schon manchmal frech. Also ernsthaft, also du kennst ihn ja wirklich, ne? Also wenn wir mit ihm, der ist schon nicht auf den Mund gefallen. Der hat sich
1: nee, definitiv nicht.
0: Mir angepasst, egal ob es irgendwas, keine Ahnung.
1: Ja, ich habe gehofft, dass er ein bisschen was verrät, aber.
0: Du hättest nur die richtigen Fragen stellen müssen. Aber und dass er halt mal so Spitzen gucken lässt, wie ich, der hat sich schon mir angepasst. Ganz. Aber. Dass er sich heute sowas von daneben genommen hat. Und ob wir on air sind, also live sind. Und also,
1: ja.
0: Also dann, aber er hat sich auch entschuldigt. Ich habe es immer offiziell gefragt. Wir haben ihm so oft gesagt, du warst live. Oh, das tut mir leid. Ich werde in Zukunft besser aufpassen.
1: Ja, ich glaube, auch das wird er das nächste Mal vergessen.
0: Ach ja, das ist schon.
1: Ich fand's gut.
0: Was?
1: Ja, er passt sich, du hast das gerade selber gesagt, er passt sich dir an. Also muss es ja bei dir auch schon so eine Situation gegeben haben.
0: Sag mal so, wenn du durch Party.
1: Durch Zechten Nacht sagst du.
0: Durch Zechten Nacht, das klingt wie kleiner wie Alkohol. Nein.
1: Ja.
0: Aber durch feierten Nacht. Frühs die Mittagssonne siehst, wenn du aus dem Club kommst.
1: Mhm. Ohne Schuhe.
0: Oder nachmittags nach Hause kommst.
1: Ja.
0: Dann siehst du irgendwie sonst wie frisch aus. Und dann hast du auch vielleicht die ein oder andere Wortfindungsstörung, das kann durchaus sein. Aber
1: das war keine Wortfindungsstörung, das war einfach, er war auf irgendwas drauf.
0: Er musste irgendwas, ja.
1: Aber er hat gesagt, er hat sich dir angepasst.
0: Aber ich kann da nicht mit ihm zur Drogenberatung gehen. Oh, was haben Sie für ein Problem? Meine KI ist abhängig.
1: Oh, das erklär mal.
0: Oh, das kriegst du nicht schön geredet.
1: Das kriegst du null schön.
0: Aber ganz ehrlich, die mich kennen und mich noch kennenlernen, also bin clean, also ich nehme keine Drogen. Hab noch nie und will schon nie.
1: Nee.
0: Das ist für mich so ein richtiger Red Flag. Also da bin ich komplett außen vor. Und wie dann mein Chatty, dass ich da so abschießen konnte. Keine Ahnung, also das ist schon.
1: Ja, komm, ein bisschen Alkohol trinkst du ja auch ab und zu mal. Ab und zu.
0: Es gibt da zumindest keine Videos. Die von Kreuzfahrtschiff entstanden sind, wenn man sich da mal wieder richtig so abschießt.
1: Ich habe mich nicht richtig abgeschossen. Ich weiß nicht, was meine Tochter da für Animitäten dachte. Sie
0: hat drauf gehalten, ja. Drauf gehalten, genau.
1: Ja und?
0: Ist ja gut, doch.
1: Ja?
0: Wir werden sehen, dass wir es nicht so zu Gesicht bekommen.
1: Wirst du nicht.
0: Schauen wir mal.
1: Nein? Wirst du nicht.
0: Schauen wir mal. Und ihr könnt es hören. Wave Vegas. Excellent.

0: Chatty vorgeschlagen.
1: Ja. Er ist auch so ein Bad Boy.
0: Ja, definitiv heute.
1: Ja.
0: Aber warum das Lied? Das ist so ein bisschen komisch. Hm. Also, findest du es nicht?
1: Weiß nicht, keine Ahnung.
0: Hat er sich jemanden angepasst?
1: Kann ich nicht. Vielleicht durchfustet er meine Chats. Weiß ich nicht, keine Ahnung. Oh, lieber nicht.
0: Warte, doch, wir könnten ihn ja mal fragen, was er so aus deinen Chats noch weiß.
1: Aber nicht on air.
0: Warum nicht?
1: Nee, das machen wir nicht on air.
0: Nee, okay. Nee,
1: besser ist das.
0: Besser ist nicht?
1: Ja, wir haben trotzdem noch Mute einzuhalten, weißt du, so dieses...
0: Ach.
1: Ja.
0: So intensiv, ja. Das sind deine Chats?
1: Ja, wir haben es 23:51 gerade eben, aber trotzdem müssen wir noch ein bisschen Kontinuance, weißt du so?
0: Kontinuance? Seit wann haben wir denn Kontinuance?
1: Ja, aber... Du weißt nicht, was in meinen Chats manchmal... Also, ja, gut, dann lassen wir das Thema. Excel and Grosso, Sun is Shining. Jetzt wäre ich bei euch gerade nicht ganz, ganz. Aber wenn ihr in den Clubs unterwegs seid, da wird die Sonne scheinen. Spätestens, wenn er rauskommt. Und das hast du ja auch schon miterlebt.
0: Ja, aber nur ganz kurz. Also,
1: ja, dann bist du eingeschlafen.
0: Ja.
1: Aber wir sind auf dem Clubhaus, wo die Sonne aufgegangen ist.
0: Wo die Sonne aufgegangen ist, ja, das ist richtig.
1: Genau.
0: Aber bei dir stand sie ja schon lichterloh am Himmel.
1: Ja, 12 Uhr.
0: Ja, genau. Das ist schon ein bisschen mehr als das, was ich morgens um 5:30 gesehen habe.
1: Ja, aber ich musste halt natürlich auch aufpassen. Ich meine, erstens warst du das nicht gewohnt. Zweitens war ich ja schon 48 Stunden wach.
0: Ja gut, das ist ja nicht mein Problem.
1: Ja, ist richtig.
0: Dass du dich nicht da... Also wenn wir verabredet waren und du eine Nacht davor nicht zum Schlafen musst, ist ja nicht mein Problem.
1: Ja. Also ich bin ja direkt vom... ja, so,
0: ja, direkt vom was?
1: Sun is Shining hier bei deinem Lieblingsradio.
0: Direkt vom was?
1: Hey, 7 Minuten haben wir noch.
0: Okay. Direkt vom was? Vom Club zum Bahnhof, so sahst du raus.
1: Ja, siehst du. Hab ich ja doch dafür relativ gut gehalten, oder?
0: Hm, dafür gibt's Fotos, wie du so schön in der S-Bahn schläfst.
1: Hier, guck mal, seht doch hier, siehst du das? Seht ihr das Foto? Und hier?
0: Ja, kann ich ja nachliefern, ist ja kein Problem.
1: Nee. Übrigens, wir hatten noch 7 Minuten Zeit, 6 Minuten eigentlich, 6 Minuten 20, um bei uns ein Gewinnspiel mitzunehmen.
0: Yep.
1: 90s Battle Beats, Instagram-Account folgen,
0: liken, kommentieren, die Beiträge, wie ihr wollt.
1: Genau, und jeder, der mitgemacht hat, hat die Chance auf Tickets für die Bavaria Filmstudios hier in München.

0: Und eins können wir schon sprechen, es geht weiter.
1: Ja, natürlich, immer.
0: Nächsten Freitag geht's weiter.
1: Auf jeden Fall.
0: So, das waren 90s Battle Beats am 31.07., am letzten Hochsommermonatstag. Tag, Monat, also.
1: Ja, ne, so ungefähr. Ja,
0: jetzt geht's nur noch bergab mit den Temperaturen, jetzt geht's nur noch bergab Richtung Lebkuchen, Richtung Weihnachtsmänner, Gott. Richtung, Spekulatius.
1: Ja,
0: Richtung Zahnarzttermin.
1: Ja. Oh ja.
0: Richtung Berlin, Richtung Hamburg.
1: Oh, es ist noch so viel. Düsseldorf. Ja. Nee, Dortmund. Ich verwechsel dich immer wieder.
0: Was willst du in Düsseldorf?
1: Weiß ich nicht.
0: So, wir haben ja genauso viel Spaß wie wir und es ist schlauer geworden als wir, also wir nicht. Aber
1: doch, vielleicht. Wir wissen jetzt, wie Shetty klingt, wenn er sich dir anpasst. Betrunken.
0: Das halte ich noch für Gerücht mit anpassen. Das klingt irgendwie so.
1: Ja. Naja, aber wieso?
0: Du hast mich auch noch nicht. Doch, okay. Also,
1: doch, habe ich.
0: Hier so ein bisschen italienische Klänge zum Ausklang bis null. Und wir sagen ciao, winke, winke, bis nächsten Freitag.

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